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1: Mit Michael Schäder. SPÖ-Chef Andreas Babler zieht sich teilweise zurück. Bis zumindest Jahresende will er Vizekanzler bleiben, ehe er an Finanzminister Markus Marterbauer, der sich derzeit noch der Heilung seiner Krebserkrankung widmet, übergibt. Auf dessen Wunsch würde Babler auch Minister bleiben. Als SPÖ-Chef holt sich Babler Klubobmann Philipp Kucher und Frauenvorsitzende Eva-Maria Holzleitner an seine Seite. Medienmanager Gerhard Zeiler, der sich als SPÖ-Chef ins Spiel gebracht hat, wird am Mittwoch ein Statement abgeben. Nach dem Rekordsommer rückt jetzt die Heizsaison näher. Die Installateure empfehlen deshalb, Gasthermen schon jetzt und nicht erst beim ersten Kälteeinbruch zu warten. Wer Energie sparen möchte, kann das schon mit einer leichten Temperaturanpassung in der Wohnung tun. Wenn man die Heizung um 1 Grad zurückdreht, bringt das schon 6% Energieeinsparung, rechnen die Fachleute vor. Seit 125 Jahren werden die Nobelpreise vergeben. Nur 67 Frauen haben in dieser Zeit die prestigeträchtige Auszeichnung verliehen bekommen. Ab heute beginnt wieder der Vergabereigen in den Kategorien Medizin, Physik, Chemie, Literatur, Frieden und Wirtschaft. Die Entscheidungen der Jury sind jedes Mal aufs Neue schwer vorauszusagen. Österreichs Fußballnationalteam hat am Abend in der Nations League auswärts gegen den Kosovo ein 1:1 erreicht. Damit geht die Mannschaft von Ralf Rangnick als Tabellenführer der Liga B Gruppe 3 in die letzten beiden Gruppenspiele im November. Das ÖFB-Team hat jetzt im Kampf um den Gruppensieg gute Chancen. Die Entscheidung fällt in den Partien am 14. November gegen Irland und am 17. November gegen Israel.

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1: Der Elmauer Kaiserherbst. 4 Tage voller Programm im Ortskern von Elmau. Von Mittwoch bis Samstag gibt's Blasmusik, Frühschoppen, Bauernmarkt und vieles mehr. Alle Details auf wilderkaiser.info. Die Innsbrucker Herbstmesse. Von 7. bis 11. Oktober gibt's wieder Neues in Sachen Wohnen, Mode, Kulinarik und. Mehr dazu auf herbstmesse.info. Dem Krautinger auf der Spur. Diesen Freitag ab 11 gibt's am Steinerhof in Oberau Einblicke in Brennkunst, Führungen und Kostproben. Das alles im Rahmen eines Hoffestes. Mehr dazu unter wildschönau.com. Die Poxrocker Sisters im Komma in Wörgl. 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Ab 19.30 Uhr. Tickets gibt's bei Ö-Ticket. Und die Genusspromenade. Kommenden Samstag ab 12 Uhr im Familienpark Drachental in Oberau. Mit kulinarischen Schmankerln und Live-Musik. Mehr dazu unter wildschönau.com.
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0: werden dann aber nach und nach weniger. Es beginnt aufzulockern und zeitweise kommt am Nachmittag die Sonne durch, bei bis zu 22 Grad heute. Generell trockener ist es in Osttirol. Jetzt zum Aufstehen messen wir 7 Grad in Assling, 10 sind es in St. Anton am Adelberg, 13 aktuell in Innsbruck.
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2: Und das ist jetzt eine sportliche, Andi Leich.
3: Das neue Kletterzentrum in Völs rückt einen wichtigen Schritt näher. Heute gibt es den offiziellen Spatenstich. Die Halle am FlipLab-Areal wird eine wichtige Ergänzung für den Raum Innsbruck. Das Kletterzentrum im Osten der Stadt ist ja oft richtig voll. Deshalb bekommt jetzt auch Völs eine Kletterhalle. Die Details zum Bau werden heute offiziell präsentiert.
2: Auf in den Montag, es ist 5:05.
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4: mit Michael Scheder. Andreas Babler bleibt bis auf Weiteres Chef der Bundes-SPÖ, nimmt aber einen Abschied auf Raten. Das ist das Ergebnis der Klausur mit den SPÖ-Landesspitzen gestern. Anfang des nächsten Jahres wird Babler den Vizekanzlerposten abgeben. Er spricht von einem geordneten Prozess.
5: Ich habe vorgeschlagen, dass wir Markus Matterbauer als neuen Vizekanzler an die Spitze der sozialdemokratischen Regierungsfraktion stellen und dass ich bis dahin auch diesen Prozess begleiten werde als Parteivorsitzender. Gleichzeitig habe ich ersucht, dass auch Eva-Maria Holzleitner als unsere Frauenvorsitzende und Philipp Kucher als Clubobmann mich in diesem Prozess unterstützen, dass wir geordnete Prozesse in der Partei gewährleisten können, die auch konkret kommunizierbar sind.
4: Ein konkretes Datum nennt Babler nicht, das hängt auch davon ab, wie gut bei Matterbauer die Heilung seiner Krebserkrankung läuft. Medienmanager Gerhard Zeiler, der sich als SPÖ-Chef angeboten hat, wird sich erst am Mittwoch äußern. Bei der Pressekonferenz gestern war er kein Thema, die FPÖ fordert Neuwahlen. Die USA planen neue Gespräche mit Kiew und Moskau über ein Ende des Ukraine-Krieges. Das lässt der ukrainische Präsident Zelensky wissen. Die von den USA vermittelten Gespräche sollen bis Ende Oktober stattfinden. Amerika würde mit der Ukraine und Russland in Kontakt stehen. Bisherige Gesprächsrunden von Unterhändlern der USA, Russlands und der Ukraine haben keinen Durchbruch gebracht. Bei der Präsidentschaftswahl in Brasilien liegt der rechte Senator Bolsonaro nach ersten Auszählungen vor dem linken Amtsinhaber Lula da Silva. Nach Angaben des Nationalen Wahlgerichts vom Sonntag kam der 54-jährige Sohn des früheren Präsidenten nach Erfassung von rund 11% der abgegebenen Stimmen auf rund 51%. Der 80-jährige Lula erreichte demnach rund 40%. Sollte keiner der insgesamt 13 Kandidaten mehr als 50% der gültigen Stimmen auf sich vereinen, treten die beiden stärksten Bewerber am 25. Oktober in einer Stichwahl gegeneinander an. Unser Fußballnationalteam hat in der Nations League am Abend gegen den Kosovo spät aber doch ein 1:1 gerettet und bleibt in der Tabelle vorne. Den Ausgleich hat Lang mit einem Kopfball erst kurz vor Schluss erzielt. Mit einem Heimsieg am 14. November in Linz gegen Irland wäre der Gruppensieg und damit der Aufstieg in die Liga A vorzeitig fix.
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0: Mit einer Erinnerung heute früh für viele Zugpendler in Tirol, die Karwendelbahn, die ist aktuell für Arbeiten gesperrt. Deshalb fahren zwischen dem Bahnhof Mittenwald und dem Innsbrucker Hauptbahnhof ersatzweise Busse. Die Sperre gilt noch bis einschließlich morgen. Ansonsten gibt's freie Fahrt in den Montagmorgen.
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2: Auf in die neue Woche. Guten Morgen. Ja, und Premiere heute und ich freue mich mega, Eva, wir beide. Das erste Mal gemeinsam in der Früh.
0: Ja, vor knapp 20 Jahren haben wir das erste Mal zusammengearbeitet. Damals noch mit deutlich weniger Falten und grauen Haaren, muss ich sagen. Heute jetzt also unsere erste gemeinsame Morningshow.
2: Oh, ich freue mich mega, wirklich. Applaus jetzt auch für euch, dass ihr um die Zeit schon munter seid. Gibt's von den Regentropfen vor der Haustür.

0: Heure Live-Radio Frühstarter um 4 nach 6 am Montag.
1: Guten Morgen.
0: Wer von euch war eigentlich schon mal in Caole? Bella Italia, nur rund 5 Autostunden von Innsbruck entfernt.
1: Wunderschön.
0: Und es war wirklich ein wunderschöner Urlaub. Letzte Woche bin ich mit meiner Familie, also mit meinen Eltern, dort gewesen. Quality Time, das superlative Strandspaziergänge. Das Meer, das war so glatt wie ein See. Also,
1: ich hätte ja immer Angst um die Zeit noch im Süden, dass es mir dann zu kalt ist.
0: Nein, oder überhaupt nicht. Zum Baden. 25 Grad,
1: okay, okay.
0: Das Meerwasser war schon relativ kalt, aber ich bin eh nicht so der Meerschwimmer. Strand, Tennis und es war unfassbar, was ich entdeckt habe. Ein Steg, ich weiß nicht, ob du den kennst, direkt dahinter die Kathedrale von Caole, die Kirche am Meer. Und 10 Leute haben auf einmal ihr Handy ausgepackt, ins Wasser reingefilmt, rein fotografiert. Ich habe mir gedacht, ich bin halt brutal neugierig, bin ja hingegangen. Und in dem Wasser, gell, schwimmt eine Riesenkrabbe, also so groß wie eine Katz, könnt ihr euch vorstellen, wenn, okay, wenn eine Katz am Boden liegt, oder? Die Füße ausgestreckt hat. Das war echt ein brutales Ding. Ich habe gleich ein Foto gemacht, habe die KI gefragt, was ist das bitte? Und das ist eine atlantische Blaukrabbe, also normalerweise im Atlantik daheim.
1: Okay, noch nie
0: und
1: gehört.
0: Mittlerweile auch invasiv in der Adria.
1: Okay.
0: Also hat voll gefährlich ausgeschaut.
1: Und wäre sie auch gefährlich?
0: Das habe ich jetzt nicht gegoogelt, aber mit ihren riesen, wie sagt man da, Fühler, Krallen, Zacken, glaube ich, tat sie schon ordentlich weh. Also,
1: okay. Also du bist da nicht mehr ins Wasser?
0: Ich bin überhaupt nicht ins Wasser eingegangen. Jedenfalls war das so die schönste Entdeckung im Urlaub, diese Blaukrabbe.
1: Ja, spannend.
0: Sind so schöne Viecher. Ja?
1: Spannend.
0: Jetzt starten wir mal rein in die neue Woche mit Firework von Katy Perry hier bei Live Radio um 6 Minuten nach 6.

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0: So, gleich einmal Schlafzimmerfenster auf und die frische Montagmorgenluft rein. Live-Radio 12 Minuten nach 6. Guten Morgen. 3 Millionen Euro mehr am Konto, ha? Vielleicht schon am Mittwoch, Eva.
1: Na, gestern hat es nämlich wieder niemand geschafft, die 6 richtigen zu erraten. Das waren die Zahlen 1, 15, 19, 39, 40, 44 und die Zusatzzahl war die 28. Alle Angaben wie immer ohne Gewähr.
0: Vielleicht holt ihr auf dem Weg in den Frühdienst bei der Tankstelle einen Schein.
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1: Eure Live-Radio-Frühstarter, Veitli und Eva da.
2: Guten Morgen.
1: In 11 Minuten haben wir es 7:30 am Montag. Vielleicht habt ihr es auch gespürt, wo in Tirol am Wochenende die Erde wieder mal gebebt hat. Gleich beim Andi Leich im Tirol-Update 5:30.
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25: Packen wir es auf in den Montag. Guten Morgen, es ist 5 vor halb 7. Und hier ist für euch Eva Hausberger mit dem Tirolwetter bei Live-Radio. Da waschelt es jetzt in der Früh teilweise schon anständig.
26: Im Außerfern, im Oberland, im Karwendelgebiet und auch rund um Innsbruck steht ihr jetzt mit Regen auf. Es bleibt heute bis etwa Mittag nass in Tirol. Dann werden die Schauer nach und nach weniger und die Wolken lockern auf. Zeitweise kann sich am Nachmittag dann auch die Sonne zeigen, bei bis zu 22 Grad heute. Jetzt zum Außerhausgehen spannt ihr den Regenschirm auf bei 11 Grad in Reutte und Umhausen. 14 sind aktuell in Innsbruck.
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25: Kampf den hohen Spritpreisen an die Leich.
27: An den Tiroler Tankstellen startet eine Aktion Scharf, um herauszufinden, wie die derart hohen Spritpreise in Tirol zustande kommen, sollen die Bezirkshauptmannschaften jetzt kontrollieren, Tirol-Reporterin Beate Lehner.
28: Die ohnehin extrem hohen Spritpreise sind bei uns in Tirol am höchsten in Österreich. Um aufzuklären, wie diese Preise zustande kommen, gibt es seit kurzem eine Untersuchungskommission. Die schickt jetzt die Bezirkshauptmannschaften an die Tiroler Tankstellen, um die Preise zu kontrollieren. Basis dafür ist ein Erlass aus dem Energieministerium. Die Kontrollen sollen umgehend starten und den gesamten Oktober und November laufen.
27: Die Serie geht weiter. Schon wieder hat im Raum Innsbruck die Erde leicht gebebt. Gestern Nachmittag ist ein Beben der Stärke 2,1 registriert worden. Menschen hätten laut Erdbebendienst von einem Zittern und leichten Rütteln berichtet. Schäden gibt es keine. Im Raum Innsbruck und Hall hat es zuletzt immer wieder spürbare Beben gegeben. Das stärkste vorletzten Samstag. Wichtige Info für Pendler vom Seefelder Plateau. Die Karwendelbahnstrecke ist noch bis einschließlich morgen gesperrt. Die ÖBB überprüfen und warten in dem Bereich die Gleise. In dieser Zeit fahren zwischen Innsbruck und Mittenwald ersatzweise Busse. Und Fußball, erfolgreiches Nationalteamdebüt für den Tiroler Felix Bacher. Gegen den Kosovo holt das ÖFB-Team gestern in der Nations League ein 1:1 und bleibt damit ungeschlagener Tabellenführer in Gruppe G. Nachrichten aus Tirol, Österreich und der Welt gibt's auch zum Nachhören auf liveradio.tirol und in der Live-Radio Tirol App.
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26: Freie Straßen zum Start in den Montag. Ihr kommt derzeit überall gut voran. Falls ihr was seht, Staus und Blitzer, bitte melden unter 0512 20 80 85.
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25: Auf in den Montag.
26: Guten Morgen.
25: Wie oft verwendet ihr eigentlich die KI, also ChatGPT zum Beispiel? Für mich geht es ohne gar nicht mehr. Ist einfach mega fein. Erleichtertes Leben.
26: Also ich weigere mich noch komplett, muss ich sagen. Texte, Sprüche, Glückwünsche, bei mir noch absolut KI-frei.
25: Babalabab. Falls ihr eurem Schatzi wieder mal eine Liebeserklärung machen möchtet, apropos KI, den ultimativen Vorschlag dieser künstlichen Intelligenz. Unglaublich. Gleich in 6 Minuten bei Bischer Tiroler. Dranbleiben.

0: viel gute Laune in den Montag rein, eure Live-Radio-Frühstarter um 6:55.
1: Morgen. Guten Morgen.
0: Wer ist da bei mir? ChatGPT, die beste Erfindung ever.
1: Nix da. Ich bleib beim selber Schreiben und selber recherchieren.
0: Viel zu viel Arbeit.
1: Das muss dir dein Gegenüber schon wert sein. Und ich sag's bei Geburtstagssprüchen, Texten, Einladungen oder Gedichten dann auch immer dazu. Sonst denkt man sich mittlerweile sehr gut geschrieben. War sicher die KI.
0: Du hast wahrscheinlich noch nie eine Liebeserklärung schreiben lassen.
1: Tatsächlich nicht.
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3: Der KI sei Dank. Mit der neuen Technik brauchen Herr und Frau Tiroler praktisch gar nichts mehr selbst können oder wissen. Und sogar die gröbsten Lackel werden zu schmalzigen Romantikern.
4: So, Schatzl hat Geburtstag, jetzt gibt's ein romantisches Gedichtle. Schreib ein Liebesgedicht. So, was steht jetzt da? Ich denk an die bei Tag und Nacht, weil dein Lächeln mein Herz glücklich macht. Wird Sonn über die Berggipfel scheint, ist auch viel zu lang. Schreib's kürzer. Lieb dich, weil du bist, wie du bist. Mit dir ist jeder Tag ein kleines Glück. Also auch viel zu schmalzig. Noch kürzer. Griff. Figur mit ein bisschen am Witz. Das schaut schon besser aus. Du bist der Grund, warum ich deppert grins. Fast, aber nein. 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

0: Außenbox für die Kids herrichten, bevor es dann Richtung Schule und Kindergarten geht. Live-Radio bei euch am Montag, 3:45 haben wir es. Ja, und von dieser Funktion seid ihr sicher auch gleich extrem baff. Also die meisten Saugroboter können saugen, eh klar, und wischen. Macht Maike Linde auch ausgezeichnet. Eva, deiner hat nur eine Funktion, der kann sogar bitte Rasen mähen.
1: Ich habe das tatsächlich auch nicht gewusst, aber vergangene Woche, der Roboter saust durch die Wohnung, ich sitze im Büro, bekomme 3 Fehlermeldungen, dass er feststeckt, dass ich alles reinigen und tauschen muss, dass er nicht mehr zurück zur Station findet. Ich habe den Roboter selbst dann zuerst gar nicht mehr gefunden, bis ich gesehen habe, dass er in unserem Rasen unterwegs ist. Er ist durch die offene Terrassentüre raus, hat die Terrasse geputzt und sich dann das Gras vorgenommen. Ja, zuerst habe ich ja echt noch lachen müssen und gleich ein Foto gemacht, aber das Lachen, das ist mir beim Putzen dann vergangen, weil Räder, Behälter, Sensoren, alles war mit Gras und Erde verstopft, komplett dreckig und ja, die Tür, die bleibt in Zukunft zu.
0: Siehst du, normalerweise tut der Roboter ja putzen und jetzt müssen wir ihn wieder putzen. So schnell wird der Saugroboter zum Staubmäher, oder? Kann man sagen. Falls ihr euren für heute eingestellt habt, euren Staubsauger-Roboter, nochmal checken, ob genug Wasser drin ist. Vergiss sie total oft.
1: Geht mir auch so.
0: Also, macht's das jetzt. 6:45 haben wir's. Hier ist Live-Radio.

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2: Na, guten Morgen am Montag. Das Tirolwetter bei Live-Radio mit Eva Hausberger. Wo ist der Regenschutzdienst jetzt in der Früh durch viele Tiroler Häuser?
3: Ja, die Kids, die packen ihre Schultasche für den Schulweg heute wetterfest ein. Im Oberland, im Außerfern und auch rund um Innsbruck etwa ist schon richtig nass. Bis Mittag ziehen heute immer wieder Regenschauer durch, dann lockert es langsam auf. Zeitweise kommt am Nachmittag dann auch die Sonne durch bei bis zu 22 Grad heute. Richtung Schule oder Bushaltestelle geht es jetzt um kurz vor 7 bei 9 Grad. Gratinauders und Fürgen, 14 sind in Innsbruck.
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2: Hall bekommt wieder einen Eislaufplatz und mehr an die Lech.
6: Über 4 Jahre ist der alte Eislaufplatz hinter der Mittelschule Dr. Poschitz quasi brachgelegen. Bald wird ihm aber wieder neues Leben eingehaucht. Das Projekt wird bald ausgeschrieben. Im Winter 2027-28 soll der neue Eislaufplatz dann in Betrieb gehen. Und auch im Sommer wird da künftig was los sein. Da wird die Fläche nämlich zum Kunstrasen-Fußballplatz.
2: Praktisch, es ist kurz vor 7.
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7: Mit Michael Scheder. SPÖ-Chef Andreas Babler hat am Abend nach einer 4-stündigen Krisensitzung mit den Landesparteispitzen seinen Abschied auf Raten angekündigt. Anfang 2027 wird Finanzminister Markus Marterbauer den Vizekanzlerposten übernehmen. Frauenvorsitzende Eva-Maria Holzleitner und Klubobmann Philipp Kucher werden Babler bei der Führung der SPÖ unterstützen. Um die Partei wieder zu einen, will Babler alles geben.
8: Ich bin überzeugt, der Weg, den wir heute gemeinsam eingeschlagen haben, kann die SPÖ stärker und geeinter machen. Ich werde alles in meiner Kraft Stehende dafür tun. Jetzt als Parteivorsitzender und Vizekanzler, ich kann Ihnen versprechen, vor allem eines als überzeugter Sozialdemokrat mit festen Grundsätzen.
7: Eine langjährige Nachfolge soll bis zu einem Parteitag im Frühling geklärt werden. Medienmanager Gerhard Zeiler, der auf den SPÖ-Chefposten spekuliert hat, wird erst am Mittwoch ein Statement abgeben. Die FPÖ fordert Neuwahlen. Bei der Präsidentschaftswahl in Brasilien treten der rechte Senator Bolsonaro und der linke Amtsinhaber Lula da Silva in einer Stichwahl am 25. Oktober gegeneinander an. Nach Auszählung von fast 99% der Stimmen liegt der 45-jährige Sohn des früheren Präsidenten Bolsonaro mit rund 47% vor dem 80-jährigen Lula, der ungefähr 45% bekommt. US-Präsident Donald Trump hat den nationalen Geheimdienstkoordinator Jay Clayton zum Sonderbeauftragten für künstliche Intelligenz ernannt. Clayton soll die Bemühungen der US-Regierung bündeln, um die führende Rolle der USA bei dieser Technologie zu sichern. Das Karolinska-Institut in Stockholm gibt heute die Träger des diesjährigen Nobelpreises für Physiologie oder Medizin bekannt. Die Auszeichnung ist heuer mit rund 1 Million Euro dotiert. Die Bekanntgabe leitet die Nobelpreiswoche ein. Morgen folgen die Preisträger für Physik, dann Chemie, Literatur, der Friedensnobelpreis und am Montag Wirtschaftswissenschaften.
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3: Und da kommt ihr aktuell überall gut voran. Eine Erinnerung gibt's heute aber für viele Zugpendler am Seefelder Plateau. Die Karwendelstrecke ist bis inklusive morgen gesperrt. Hier werden die Gleise überprüft und gewartet. Zwischen dem Bahnhof Mittenwald und dem Innsbrucker Hauptbahnhof fahren ersatzweise Busse. Wenn ihr noch was seht, Staus und Blitzer, bitte melden unter 0512 2080 85.
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2: Guten Morgen. Na, gerade auch schon im Auto. Wir kennen sie zurzeit alle, die vielen Baustellen bei uns in Tirol.
3: Jetzt gibt's gute Nachrichten, wann einige der großen Baustellen wieder weg sind. Verraten wir euch in 6 Minuten.
2: Und für ein gutes Gefühl auf dem Weg Richtung Arbeit gibt's jetzt einmal den aktuellen Gute-Laune-Hit von Kygo.

0: Wir haben sie für euch, die Hits mit Ohrwurm-Garantie auf dem Weg hin, die Arbeit und Schule, Live-Radio am Montag, 6:07. Guten Morgen.
1: Guten Morgen.
0: Wir in Tirol gerade eben auf dem Weg in die Arbeit und da wärmer Autofahrer auf der Autobahn derzeit oft eingebremst. Viele Baustellen wirklich im ganzen Land. Wie lang bitte noch, fragen sich da viele. Wir haben für euch den Überblick. Teilweise dauert es nicht mehr lange, Eva.
1: Die Baustelle im Bereich Kolsas-Wehr etwa auf der A12, die läuft laut dem Autobahnbetreiber Asfinag noch bis November. Hier wird ja unter anderem ein neuer Lärmschutz gebaut. Die Baustelle bei der Raststation Europabrücke auf der A13 beispielsweise, die soll noch jetzt im Oktober abgeschlossen werden.
0: Und Eva, bei dem Unterland dauert es nur ein paar Monate länger.
1: Da wird ja unter anderem auf der A12 zwischen Kundl und Radfeld gearbeitet. Es gibt einen neuen Belag, einen neuen Lärmschutz und auch eine sogenannte Wildquerungshilfe soll entstehen. Die Maukenbachbrücke wird dafür neu gebaut. Die gesamten Arbeiten laufen bis Juni 2027. Zu diesem Zeitpunkt, also Mitte nächsten Jahres, soll dann beispielsweise auch auf der A13 die neue Silbrücke Richtung Innsbruck fertig sein. Richtung Brenner dauert es noch bis Ende 2028.
0: Alright, Überblick über die Baustellen auf Tirols Autobahnen und Schnellstraßen. Und wie lang die noch dauern, wir haben sie für euch online gestellt auf unserer Homepage liveradio.tirol.

0: Eure Live-Radio-Frühstarter, Veite und Eva, Montag, 7:13 Uhr. Hey, schau mal aus dem Fenster aus, die Richtung Museumstraße. Ampeln ausgefallen, Es regnet nur dazu, also liebe Autofahrer, tut's gut aufpassen. Brigitte aus Ampers hat uns auch gerade angerufen und das gemeldet. Gute Fahrt in die neue Woche rein. Österreichs Fußballer bleiben in der Nations League weiter ungeschlagen. Was für eine Freude bei Tirols Fußballfans. 1:1 am Abend auswärts gegen den Kosovo.
1: Und was uns da natürlich besonders gefreut hat, der Tiroler Felix Bacher mit der Nummer 8. Hatte seinen allerersten Einsatz im Nationalteam.
0: Und hat super gespielt. Zwei Siege und zwei Unentschieden haben wir da jetzt. Teamchef Ralf Rangnick ist mit den Ergebnissen in der Nations League bis jetzt sehr zufrieden, mit dem Rausen in Pristina. Gestern ein bisschen weniger.
2: Also jeder, der sagt, der Platz war nicht so schlecht, der hat keine Ahnung von Fußball. Ich muss das so direkt und brutal sagen. Aber ich weiß nicht, ob es hier auch Greenkeeper gibt. Wenn es die gibt, dann tun die auf jeden Fall nicht dafür sorgen, dass der Platz green ist, und keepen tun sie ihn auch nicht.
0: Ja, hat brutal ausgeschaut, der Rasen auf jeden Fall.
1: Nächstes Spiel, nächste Chance auf einen super Rasen für Österreich in der Nations League am 14. November gegen Irland in Linz.
0: Ebenfalls ein Hit wie unsere Fußballer, das brandneue Teil von Taylor Swift. Jetzt für euch, I Knew It, I Knew You. Bei Live Radio, Viertel aus dem Gleich.

0: Auf in den Freitag. Jetzt wollte ich schon sagen, in den Freitag. Nein, jetzt haben wir mal Montag.
1: So schnell geht's nicht.
0: Live-Radio 20 nach 7 haben wir's. Ich bin ein bisschen...
1: Urlaubsmodus.
0: Urlaubsmodus, genau. Es war so schön letzte Woche in Kaorle. So, jetzt anderes Thema. Erdbeben. Zurzeit gefühlt jeden dritten Tag. Nein, ist jetzt übertrieben, aber trotzdem gerade jetzt am Wochenende wieder. Wo die Erde diesmal in Tirol gebebt hat, erfahrt ihr gleich im Tirol-Update um 7:45.
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0: Montag in Tirol, kurz vor halb acht. Und hier ist für euch Eva Hausberger mit dem Tirolwetter bei Live-Radio. Mit Regenschirm jetzt in die Arbeit, mit Sonnenbrille später heim.
26: Es ist vielerorts ein nasser Start in den Tag heute und die Regenschauer ziehen jetzt weiter Richtung Unterland. Ab etwa Mittag lockert es dann langsam auf und zeitweise kommt am Nachmittag auch die Sonne durch bei bis zu 22 Grad heute. Jetzt zum in die Arbeit starten gibt's 11 Grad in Ehrwald und Steinach, 14 sind's aktuell in Innsbruck.
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0: Kampf den hohen Spritpreisen an die Leich.
29: An den Tiroler Tankstellen startet eine Aktion Scharf. Um herauszufinden, wie die hohen Spritpreise bei uns in Tirol zustande kommen, sollen die Bezirkshauptmannschaften jetzt genau kontrollieren. Tirol-Reporterin Beate Lehner.
30: Die ohnehin extrem hohen Spritpreise sind bei uns in Tirol am höchsten in Österreich. Um aufzuklären, wie diese Preise zustande kommen, gibt es seit kurzem eine Untersuchungskommission. Die schickt jetzt die Bezirkshauptmannschaften an die Tiroler Tankstellen, um die Preise zu kontrollieren. Basis dafür ist ein Erlass aus dem Energieministerium. Die Kontrollen sollen umgehend starten und den gesamten Oktober und November laufen.
29: Schon wieder hat im Raum Innsbruck die Erde leicht gebebt. Gestern Nachmittag ist ein Beben der Stärke 2,1 registriert worden. Menschen hätten laut Erdbebendienst von einem Zittern und leichten Rütteln berichtet. Schäden gibt es aber keine. Im Raum Innsbruck und Hall hat es zuletzt immer wieder spürbare Beben gegeben. Das stärkste vorletzten Samstag. Auf der Velper Tauernstraße bei St. Johann im Walde erwischt die Polizei am Wochenende zwei extreme Raser innerhalb von nur einer Stunde. Am Samstagnachmittag blitzen Beamte einen Autofahrer mit 170 km/h bei erlaubten 100. Er muss seinen Führerschein abgeben. Nur eine Stunde später ist ein Lenker sogar mit knapp 190 km/h unterwegs. Er muss neben dem Führerschein auch sein Auto vorerst abgeben. Und Eishockey, ein Wochenende zum Vergessen für den HC Divag Innsbruck. Die Haie kassieren am Freitag ein 0:4 auswärts bei den Vienna Capitals. Mit einem 0:3 in Graz setzt nur einen Tag später die nächste Klatsche. Jetzt heißt es neu formieren. Am kommenden Freitag gibt es das nächste Auswärtsspiel in Mailand. 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
26: Und da ist am Weg in die Arbeit jetzt mehr los. Auf der A12 Interlautobahn Landeck Richtung Innsbruck verliert ihr zwischen Zirl und Völs derzeit rund 10 Minuten. Ebenso auf der A12 Kufstein Richtung Innsbruck auf Höhe Hall. Und noch eine Info für alle Autofahrer im Stadtgebiet von Innsbruck. Im Bereich Museumstraße Silpark sind die Ampeln ausgefallen. Fahrt hier bitte besonders vorsichtig. Staus und Blitzer, bitte melden. Am besten als Sprachnachricht über die Live-Radio Tirol-App.
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4: Guten Morgen.
0: Auf in den Montag. Also diesen Urlaub hat sich unsere Live-Radio-Kollegin die Madeleine ein bisschen anders vorgestellt.
4: Die ist zurzeit auf Kreta und da ist es die letzten Tage ziemlich wild zugegangen.
5: Sie befestigen die Palme mit so Gurte, dass sie nicht umstürzen.
0: Brutal, wie Madeleine den heftigen Herbststurm auf Kreta hautnah miterlebt. Das verrät sie gleich in 6 Minuten. Der Hit von Tom Grennan macht jetzt aus dem heutigen Regenmorgen in Tirol einen Sonnenmorgen. Gehen wir's an.

0: einer eurer aktuellen Lieblingshits bei Live-Radio von Harry Styles am frühen Montagmorgen. Es ist 7:36 Uhr.
1: Guten Morgen.
0: Wow, wilde Bilder, die uns da derzeit aus Kreta, Griechenland erreichen. Sicher auch schon gesehen im Fernsehen oder von Freunden auf Instagram.
1: Viele Tiroler nutzen da ja aktuell die Nebensaison für eine Reise in den Süden. Und da hat es jetzt heftige Unwetter gegeben. Betroffen auch unsere Live-Radio-Kollegin Madeleine. Die macht momentan eigentlich Urlaub auf Kreta.
2: Guten Morgen, Feiti. Guten Morgen, Eva. Es geht so der Wind, dass im Hotel ein paar Fenster gesprungen sind. Planen vom Dach hat's zerrissen und sie befestigen die Palme mit so Gurte, dass sie nicht umstürzen. Und am Samstag haben wir eine Notfallwarnung bzw. eine Unwetterwarnung aufs Handy gekriegt, dass wir nicht nach draußen gehen dürfen.
0: Fast wie ein Katastrophenfilm, aber es gibt ein Happy End.
2: Heute soll die Sonne wieder ein bisschen rauskommen. Morgen soll's dann komplett sonnig sein, wobei wir reisen morgen ab. Aber egal, wir versuchen die letzten zwei Tage nur zu genießen. Und ja, schöne Grüße.
1: Dann, liebe Madeleine, genieß jetzt noch die letzten sonnigen Stunden.

0: Mega Greatest Hit bei Live Radio und gleich einer der besten aktuellen von Olivia Dean. Es ist 7.44 Uhr. Guten Morgen.
1: Guten Morgen.
0: Und heute Montag ist ein ganz besonderer Tag, und zwar der Weltlehrertag. Auf welche Lehrer freut sich denn diese Woche wieder mal besonders?
2: Auf den Herr Lachleiter, weil ich unsere Religionslehrer, und der ist richtig witzig.
3: Auf die Frau Draxel, weil sie ist meine Lieblingslehrerin.
4: Auf die Frau Harold, weil sie macht alles besser.
0: Ja, unterrichten in der Katharina-Linz-Schule in Sams übrigens.
1: An dieser Stelle auch liebe Grüße an den Herrn Zangerl und die Frau Lohinger an der Volksschule Kramsach. Die stehen gerade vor meinen beiden Jungs in der Klasse.
0: Für den relaxten Start in den Montag rein jetzt für euch. Wie versprochen, Olivia Dean, Chili Vanilli. Das ist so easy. 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
18: Schönen guten Morgen am Montag. Eva Hausberger mit dem Tirolwetter hier bei Live Radio. Nasser Start ist es jetzt in die neue Woche rein. Es gibt aber noch Chancen auf Sonne heute.
19: Bis etwa Mittag ziehen Regenschauer durch, die kräftigsten aktuell im Großraum Innsbruck. Am Nachmittag trocknet es dann langsam auf. Zeitweise zeigt sich zwischen den vielen Wolken dann auch die Sonne bei bis zu 22 Grad heute. Jetzt am Weg ins Büro messen wir 9 Grad in Schmirn und Galtür, 14 sind es in Innsbruck. Deutlich mehr Sonne gibt es dann wieder morgen Dienstag und am Mittwoch. Die Live Radio Vorschau zeigt Mitte der Woche dann auch wieder spätsommerliche Temperaturen von bis zu 25 Grad.
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18: Und das ist jetzt eine sportliche, Andi Leich.
21: Das neue Kletterzentrum in Völs rückt einen wichtigen Schritt näher. Heute gibt es den offiziellen Spatenstich. Die Halle am FlipLab-Areal wird eine wichtige Ergänzung für den Raum Innsbruck. Das Kletterzentrum im Osten der Stadt ist ja oft richtig voll. Deshalb bekommt jetzt auch Völs eine Kletterhalle. Weitere Details zum Bau werden heute beim Spatenstich präsentiert.
18: Jetzt ist es gleich 5 vor 8.
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22: Spitzen seinen Rückzug auf Raten angekündigt. Anfang 2027 wird Finanzminister Markus Marterbauer den Vizekanzlerposten übernehmen. Frauenvorsitzende Eva-Maria Holzleitner und Klubobmann Philipp Kucher werden Babler bei der Führung der SPÖ unterstützen. Seine langfristige Nachfolge soll bis zu einem Parteitag im Frühling geklärt werden. Medienmanager Gerhard Zeiler, der auf

0: Temperatur um 1 Grad Celsius in etwa 6% Energieeinsparung. Das macht sich ganz bestimmt auch am Ende der Heizkostenabrechnung bemerkbar.
1: Gasthermen und andere Heizsysteme sollte man jährlich warten lassen. Auch das spart Heizkosten, denn gut gewartete Systeme sind effizienter. Die USA planen nach Angaben des ukrainischen Präsidenten Selenskyj neue trilaterale Gespräche der Vereinigten Staaten, Russlands und der Ukraine über ein Ende des Krieges. Die von Washington vermittelten Gespräche sollen bis Ende Oktober stattfinden, sagt Selenskyj am Sonntag vor Journalisten in Kiew. Die USA stünden dafür mit der Ukraine und Russland in Kontakt. Es gehe um ein Treffen auf Expertenebene, fügt er hinzu. Unser Fußballnationalteam hat in der Nations League am Abend gegen den Kosovo spät aber doch ein 1:1 gerettet und bleibt in der Tabelle vorne. Den Ausgleich hat Lang mit einem Kopfball erst kurz vor Schluss erzielt. Mit einem Heimsieg am 14. November in Linz gegen Irland wäre der Gruppensieg und damit der Aufstieg in die Liga A vorzeitig fix.
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3: Mit dem Blick zum Frühverkehr auf der A12 Interlautobahn Kufstein Richtung Innsbruck verliert ihr ab Wehr derzeit etwa 20 Minuten. 10 Minuten sind es vom Oberland kommend auf der A12 Landeck Richtung Innsbruck zwischen Inzing und Völs. Auch im Stadtgebiet von Hall und Innsbruck lasst ihr derzeit an den üblichen Stellen bis zu 10 Minuten liegen. Staus und Blitzer, wenn ihr noch was seht, bitte melden, am besten als Sprachnachricht über die Live-Radio Tirol App.
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6: Schönen guten Morgen.
7: Ja, hallihallo am Montag. Wir schenken euch diese Woche, immer ist es geil, wieder ein Freizeitticket Tirol. Einfach Wochensiegerin oder Wochensieger bei Stadtland irgendetwas werden.
3: Eure Aufgabe? In 30 Sekunden möglichst viele Begriffe nennen. 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Die nächste Runde spielen wir in 6 Minuten.
7: Und mindestens gleich wach wie der erste Kaffee in der Arbeit. Macht uns jetzt der Power Hit von David Guetta.

0: Gleich 7:55 am Montag. Guten Morgen.
1: Guten Morgen.
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0: Nur für den Wochensieg gibt's wieder ein Freizeitticket Tirol im Wert von fast 800 Euro. Mhm. Jetzt im Vorverkauf ab 1. November kostet's überhaupt über 900 Euro. Unsere Kandidatin heute ist die Melanie Hauler aus Navis. Grüß dich.
3: Hallo Feiti, hallo Eva, guten Morgen.
0: Na, was hast du gemacht am Wochenende?
3: Wir waren radeln, das Wetter genossen, war super.
0: Das war echt ein Traumherbst-Weekend. Du, die Eva, unsere Quizmasterin, gibt dir jetzt gerade noch deinen Buchstaben.
1: Ein ganz spezieller Buchstabe, es ist das M wie Melanie oder auch das M wie Montag.
3: Jawohl, legen wir los.
0: Dann starten jetzt für dich die schnellsten 30 Sekunden deines Lebens.
1: Stadt.
3: München.
1: Land.
3: Malta.
1: Pflanze.
3: Minze.
1: In der Küche.
3: Boah, Maschine.
1: Süßigkeit.
3: Marmelade.
1: Im Alpenzoo.
3: Murmeltier.
1: Ein Zeichentrickfilm.
3: Weiter.
1: Ein Kleidungsstück.
3: Mütze.
1: Ein Sportler.
0: Schnell! So, die 30 Sekunden sind vorbei, aber Melanie, für Montag sensationell vorgelegt mit 7 Begriffen.
1: Wow!
0: Melanie, Freizeitticket, wenn du es gewinnen würdest, wohin gehst du am liebsten? Wandern und im Winter Skifahren?
3: Skifahren im Gletscher.
0: Geht immer
3: Dubai
0: gut, gell?
3: Genau.
0: So, ihr Lieben, falls ihr sagt, also die 7 von der Melanie kann ich überbieten. Wir brauchen nämlich mindestens 8, soll es eine neue Wochenführung geben. Dann jetzt anmelden auf unserer Homepage liveradio.tirol. Es macht immer so viel Spaß. Startland irgendetwas, die schnellsten 30 Sekunden eures Lebens. Und dann spielen wir vielleicht schon morgen am Dienstag, wie gewohnt, wieder um 7:55 mit euch.
1: Probiert's aus.

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0: Und wir haben für euch die Ohrwurm-Garantie, eure Live-Radio-Frühstarter. Veit und Eva da am Montag, es ist 8.12 Uhr.
1: Guten Morgen.
0: Also von der Funktion seht ihr sicher auch gleich baff, es ist unfassbar. Also die meisten Saugroboter können saugen, eh klar, und wischen, gell? Macht meine Kerlinde auch sehr brav und ausgezeichnet. Eva, deiner hat eine Funktion, der kann sogar bitte Rasen mähen.
1: Ich habe das tatsächlich auch nicht gewusst. Aber vergangene Woche, der Roboter saust durch die Wohnung, ich sitze im Büro. Bekomme 3 Fehlermeldungen, dass er feststeckt, dass ich alles reinigen und tauschen muss, dass er nicht mehr zurück zur Station findet. Ich habe den Roboter selbst dann zuerst gar nicht mehr gefunden, bis ich gesehen habe, dass er in unserem Rasen unterwegs ist. Er ist durch die offene Terrassentüre raus, hat die Terrasse noch geputzt und sich ja dann das Gras vorgenommen. Zuerst habe ich ja echt noch lachen müssen, gleich ein Foto gemacht, aber das Lachen, das ist mir beim Putzen dann vergangen. Die Räder, die Behälter, alle Sensoren, es war alles voll mit Gras und Erde, komplett dreckig. Und eins weiß ich, die Tür, die bleibt in Zukunft immer zu.
0: Wollt einfach auch das Traum-Herbstwetter am Wochenende ein bisschen genießen.
1: Ja, der Hund muss raus, es war ja nur für den Hund.
0: Also falls ihr euren für heute eingestellt habt, zu euren Saugroboter daheim, noch mal checken, ob genug Wasser drin ist. Ich vergiss das immer und dann...
1: Ja, geht mir auch so.
0: Guten Morgen mit Live-Radio, einer der besten aktuellen Hits jetzt von Ray Dalton.

0: viel guter Laune in den Montag rein, eure Live-Radio-Frühstart. Es ist 18 Minuten nach 8. Wunderschönen guten Morgen, Tirol. Na, was heute schon danken in der Früh? Tirol will übrigens bei den hohen Tankpreisen jetzt gegensteuern. Wie das gelingen soll, erfahrt ihr gleich beim Andi im Tirol-Update um 8:35.
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0: Euch einen schönen guten Morgen am Montag, gleich 8:55. Und hier ist Eva Hausberger mit dem Tirolwetter bei Live-Radio. Ja, da hat es gerade einen Kontrollanruf bei dir daheim, bei dem Schatz, dem Armin, gegeben. Haben die Kinder wohl eine Regenjacke mit dabei?
17: Ja, die brauchen sie heute auch. Bis über Mittag kann es in Tirol immer wieder regnen, wie aktuell in Hall, in Gransach oder auch in Umhausen. Am Nachmittag lockert es mehr und mehr auf. Zeitweise kann sich dann auch die Sonne zeigen bei bis zu 22 Grad heute. Sonne, das Stichwort für die nächsten Tage. Die Live-Radio-Vorschau zeigt ruhiges, sonniges Herbstwetter mit überdurchschnittlichen Temperaturen für die Jahreszeit. Am Mittwoch sind wieder bis zu 25 Grad möglich.
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0: Aktion scharf an den Tiroler Tankstellen, Andi Leich.
18: Die Spritpreise sind bei uns in Tirol ja besonders hoch. Um herauszufinden, warum, sollen die Bezirkshauptmannschaften jetzt kontrollieren. Tirol-Reporterin Beate Lehner.
19: Die ohnehin extrem hohen Spritpreise sind bei uns in Tirol am höchsten in Österreich. Um aufzuklären, wie diese Preise zustande kommen, gibt es seit kurzem eine Untersuchungskommission. Die schickt jetzt die Bezirkshauptmannschaften an die Tiroler Tankstellen, um die Preise zu kontrollieren. Basis dafür ist ein Erlass aus dem Energieministerium. Die Kontrollen sollen umgehend starten und den gesamten Oktober und November laufen.
18: Wilde Szenen am Wochenende auf einem Bauernhof in Achenkirch. Beamte müssen einem Landwirt rund 30 Tiere abnehmen. Ein Stier ist bei dem Einsatz sogar derart aggressiv, dass ihn Cobra-Beamte erlegen. Bei einer Kontrolle auf dem Hof hat die Behörde massive Missstände in der Tierhaltung entdeckt. Mehrere Tiere seien sogar schon tot im Stall gelegen. Die 30 geretteten Tiere sind abtransportiert worden und werden jetzt woanders versorgt. In Matrheimbrenner stürzt eine Quad-Fahrerin von einer Forststraße in ein Waldstück. Die 61-Jährige fährt gestern an einem entgegenkommenden Quad vorbei. Dabei verliert sie die Kontrolle, kippt um und stürzt 8 Meter über eine Böschung. Der Fahrer des zweiten Quads leistet erste Hilfe und ruft die Rettung. Die verletzte Frau wird ins Krankenhaus Hall geflogen. Und Eishockey, ein Wochenende zum Vergessen für den HC Tiberg Innsbruck. Die Haie kassieren am Freitag ein 0:4 auswärts bei den Vienna Capitals. Nur einen Tag später setzt es mit einem 0:3 in Graz die nächste Klatsche. Jetzt ist neu formieren angesagt. Am kommenden Freitag steigt das nächste Auswärtsspiel in Mailand. 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
17: Und da ist viel los im Frühverkehr. Gut 20 Minuten verliert ihr derzeit auf der A12 Interlautobahn Kufstein Richtung Innsbruck ab Terfens. Bis zu 10 Minuten sind es aktuell auf vielen Straßen im Stadtgebiet von Innsbruck und Hall. Staus und Blitzer, wenn ihr noch was seht, bitte melden im Live-Radio Verkehrszentrum unter 0512 20 80 85.
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0: So, auf in den Montag.
17: Guten Morgen.
0: Wie oft verwendet ihr eigentlich die KI, also ChatGPT zum Beispiel?
17: Gar nicht. Für mich
0: jetzt ohne gar nimmer erleichtert das Leben extrem. Doch,
17: nein,
0: schon.
17: Gar nicht. Ich weigere mich noch komplett, muss ich sagen. Texte, Sprüche, Recherchen, bei mir noch absolut KI-frei.
0: Falls ihr einem bestimmten Menschen demnächst eine Liebeserklärung machen möchtet, den ultimativen Tipp der KI, und die ist einfach großartig, gibt es in 6 Minuten bei Fischer Tiroler. Dazu eure Lieblingshits. Hier ist jetzt einmal die aktuelle von Teddy Swims.

0: Live-Radio 8:34 Uhr. Wir machen aus jedem Regenmorgen einen Sonnenmorgen. Gleich gute Laune von Nico Santos. Guten Morgen, Tirol.
1: Guten Morgen.
0: Wer von euch ist denn da bei mir? ChatGPT, die beste Erfindung ever, ever.
1: Nix da. Ich bleib im Team selber schreiben und selber recherchieren.
0: Viel Arbeit.
1: Ja, das muss dir dein Gegenüber schon wert sein, bei einem Geburtstag zum Beispiel. Aber ich sag da mittlerweile bei Sprüchen, Glückwünschen und Gedichten auch immer dazu, dass ich es selbst geschrieben habe, weil mittlerweile denkt man sich, klingt gut, was ich hier die KI.
0: Und dann hast du wahrscheinlich noch nie eine Liebeserklärung schreiben lassen.
1: Nein,
0: von der
1: tatsächlich
0: KI.
1: Nicht.
2: 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Mit der neuen Technik brauchen Herr und Frau Tiroler praktisch gar nichts mehr selbst können oder wissen. Und sogar die gröbsten Lackel werden zu schmalzigen Romantikern.
3: So, Schatzl hat Geburtstag, jetzt gibt's ein romantisches Gedichtle. Schreib ein Liebesgedicht. So, was steht jetzt da? Ich denk an dich bei Tag und Nacht, weil dein Lächeln mein Herz glücklich macht. Wie die Sonne über die Berggipfel scheint, ist auch viel zu lang. Schreib's kürzer. Ja, lieb dich, weil du bist, wie du bist. Mit dir ist jeder Tag ein kleines Glück. Also viel zu schmalzig. Noch kürzer, griffiger, mit ein bisschen am Witz. Ah, das schaut schon besser aus. Du bist der Grund, warum ich deppert grins. Fast, aber nein. Was steht da noch? Mit dir ist wie mit einem Schnitzel. Ohne Gerz. Aber warum? Besser, aber nein. Das ist es. Bei dir habe ich Schmetterlinge im Bauch. Oder ich hab's vergessen.
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0: Live-Radio Greatest Hits von Fulsgarden und schon hat ganz Tirol einen dicken Smile. Hier ist Live-Radio 8:42. Guten
1: Hallo.
0: Morgen. Hier Österreichs Fußballer bleiben in der Nations League weiter ungeschlagen. Sehr, sehr stark. 1:1 am Abend auswärts gegen den Kosovo.
1: Und was uns da natürlich ganz besonders gefreut hat, der Tiroler Felix Bacher mit der Nummer 18 hatte seinen allerersten Einsatz im Nationalteam.
0: Gewaltig. Zwei Siege, zwei Unentschieden haben wir jetzt. Teamchef Ralf Rangnick ist mit den Ergebnissen in der Nations League sehr zufrieden. Mit dem Rasen in Pristina gestern ein bisschen weniger.
2: Also jeder, der sagt, der Platz war nicht so schlecht, der hat keine Ahnung von Fußball. Ich muss das so direkt und brutal sagen. Aber ich weiß nicht, ob es hier auch Greenkeeper gibt. Wenn es die gibt, dann tun die auf jeden Fall nicht dafür sorgen, dass der Platz green ist, und keepen tun sie ihn auch nicht.
0: Apropos Greenkeeper, die auf meinem Golfplatz in Rinn und Lanz machen einen super Job. Markus Klingler, Olli Baden war sehr, sehr schön.
1: Nächstes Spiel für Österreich dann in der Nations League am 14. November gegen Irland in Linz.
0: Guten Morgen mit Live-Radio. Allee.

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22: Einen schönen Montag. Das Tirolwetter bei Live-Radio mit Eva Hausberger und da macht die Sonne heute vorerst Pause.
23: Vorerst. Durch den Montagvormittag geht es noch mit vielen Wolken und Regenschauern. Aktuell ist es etwa in Wattens, Navis und Ötz nass. Am Nachmittag lockern die Wolken dann langsam auf und machen zeitweise Platz für die Sonne. Die Temperaturen nicht mehr so warm wie am Wochenende. 22 Grad sind heute möglich. Da geht diese Woche aber noch was. Die Live-Radio-Vorschau zeigt morgen Dienstag und am Mittwoch wieder viel Sonne. Vereinzelt sind am Mittwoch auch wieder bis zu 25 Grad drin. Dann stellt sich das Wetter langsam um.
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22: Es ist 5 vor 9.
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25: Mit Michael Scheder. Andreas Babler bleibt bis Jahresende SPÖ-Chef, hat nach der Parteiklausur gestern aber einen etappenweisen Rückzug angekündigt. Im neuen Jahr wird Finanzminister Markus Marterbauer die SPÖ übernehmen. Babler holt sich außerdem Klubobmann Philipp Kucher und Frauenchefin Eva-Maria Holzleitner an seine Seite. ÖVP-Bundeskanzler Christian Stocker mahnt, dass die Umbesetzung nicht die Regierungsarbeit beeinträchtigen darf. Die FPÖ fordert einmal mehr Neuwahlen. Mit den kühleren Tagen beginnt langsam die Heizsaison. Wer mit einer Gastherme heizt oder Warmwasser bereitet, sollte das Gerät rechtzeitig vor dem regelmäßigen Betrieb warten lassen. Um Störungen früh zu erkennen, raten die Installateure. Auch wenn ein Gasaustritt relativ selten ist, erklärt der Bundesinnungsmeister der Installateure Anton Berger.
26: Dass Gasaustritte an und für sich nur durch Fehlverhalten oder durch nicht.
25: Aber Maria Holzleitner an seine Seite. ÖVP-Bundeskanzler Christian Stocker mahnt, dass die Umbesetzung nicht die

0: Unser Fußballnationalteam hat in der Nations League am Abend gegen den Kosovo spät aber doch ein 1:1 gerettet und bleibt in der Tabelle vorne. Den Ausgleich hat Lang mit einem Kopfball erst kurz vor Schluss erzielt. Mit einem Heimsieg am 14. November in Linz gegen Irland wäre der Gruppensieg und damit der Aufstieg in die Liga A vorzeitig fix.
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2: Im Frühverkehr geht's aktuell noch etwas langsamer voran auf der A12 Interlautobahn Kufstein Richtung Innsbruck. Ab Terfens verliert ihr derzeit etwa 15 Minuten. Und im Oberland hat's einen Unfall gegeben. Auf der A12 Interlautobahn Landeck Richtung Innsbruck nach dem Roppener Tunnel. Laut unseren Live-Radio-Verkehrsmeldern sind die Einsatzkräfte bereits vor Ort, fahrt hier aber bitte vorsichtig. Staus und Blitzer, wenn ihr was seht, bitte melden, am besten als Sprachnachricht. Nachricht über die Live-Radio Tirol-App.
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4: Einen schönen Vormittag, Veiti und Eva da.
2: Hi.
4: Ja, Shoppingwetter jetzt am Vormittag, falls ihr frei habt.
2: Da wird es vielleicht Zeit für eine neue Herbstjacke oder schöne Boots. Ja, heute eher noch Gummistiefel. Ja,
4: und auf dem Weg Richtung Geschäft, jetzt mit uns in 93ern um 9 gleich Ace of Base mit dabei, Tom Petty, und das ist Dr. Alban.

0: Live-Radio am Montagvormittag, 9:11 haben wir es.
1: Hallo.
0: Ihr Tirol am Weg in die Arbeit, zum Besuch in der Klinik, zum Einkaufen und der wärmer Autofahrer auf der Autobahn derzeit oft eingebremst. Viele Baustellen im ganzen Land. Die Frage, wie lang denn eigentlich noch? Das fragt sich garantiert jede und jeder von euch im Moment. Wir haben für euch ein bisschen einen Überblick. Teilweise dauert es nicht mehr so lange, Eva.
1: Ja, die Baustelle im Bereich Kolsaswehr etwa auf der A12, die läuft laut dem Autobahnbetreiber Asfinag noch bis November. Hier wird ja unter anderem ein neuer Lärmschutz gebaut. Die Baustelle bei der Raststation Europabrücke auf der A13, die soll noch jetzt im Oktober abgeschlossen werden.
0: Bei dir im Unterland dauert es noch ein bisschen länger, ein paar Monate sogar.
1: Da wird derzeit etwa auf der A12 zwischen Kundl und Radfeld gearbeitet. Es gibt einen neuen Belag, einen neuen Lärmschutz und auch eine sogenannte Wildquerungshilfe soll entstehen. Die Maukenbachbrücke wird dafür neu gebaut. Die gesamten Arbeiten laufen bis Juni 2027. Zu diesem Zeitpunkt, also Mitte nächsten Jahres, soll dann beispielsweise auch auf der A13 die neue Sillbrücke Richtung Innsbruck fertig sein.
0: Endlich.
1: Richtung Brenner dauert es noch bis Ende 2028.
0: Überblick über die Baustellen auf Tirolstraßen. Und Schnellstraßen, Autobahn wollte ich sagen, und Schnellstraßen gibt es auf einen Klick und Blick auf unsere Homepage liveradio.tirol.

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18: Schönen Montagvormittag, 5 vor halb 10.
10: Das Tirolwetter bei Live-Radio mit Eva Hausberger. Aus Grau wird heute noch zumindest zeitweise blau.
18: Bis etwa Mittag halten sich viele Wolken über Tirol. Es kann auch immer wieder regnen. Am Nachmittag lockert es dann langsam auf und zwischendurch kann sich auch die Sonne zeigen, vor allem westlich von Innsbruck, bei bis zu 22 Grad heute. Jetzt am Vormittag auf dem Weg zum ersten Kundentermin oder in den Supermarkt messen wir 12 Grad in Alpbach und Brutz, 14 sind es in Innsbruck. Deutlich mehr Sonne gibt es dann wieder morgen Dienstag und am Mittwoch. Die Live-Radio-Vorschau zeigt an beiden Tagen freundliches Herbstwetter mit überdurchschnittlichen Temperaturen für die Jahreszeit. Am Mittwoch sind mit Föhn vereinzelt wieder bis zu 25 Grad möglich.
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10: Eure Aufreger sind gefragt an die Leich.
19: Diese Woche läuft noch die Abstimmung zur Konsumente 2026. Der Verein für Konsumenteninformation sucht wieder das ärgerlichste Lebensmittel des Jahres, also zum Beispiel Produkte, die bei gleichem Preis kleiner geworden sind, deren Aufmachung mehr verspricht, als sie hält oder ähnliches. Abstimmen geht noch auf vki.at noch bis Freitag. In Nassereit sucht die Polizei nach Vandalen, die die Scheibe eines Autos eingeschlagen haben. Passiert ist das Ganze gestern Nachmittag oder Abend während eines Fußballspiels. Das Auto war neben dem Nassereiter Fußballplatz geparkt. Die Polizei hofft jetzt auf Hinweise. Und Hall bekommt wieder einen Eislaufplatz. Über 4 Jahre ist der alte Eislaufplatz hinter der Mittelschule Dr. Posch jetzt quasi verfallen. Jetzt soll bald ein Neubauprojekt ausgeschrieben werden. Im Winter 2027/28 soll der neue Eislaufplatz dann in Betrieb gehen. Im Sommer wird die Fläche zum Kunstrasen. Platz. 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
18: 10 Minuten verliert ihr derzeit auf der A13 Brenner Autobahn Innsbruck Richtung Brenner vor der Baustelle auf der Lueckbrücke und 10 Minuten sind es auch auf der A12 Interlautobahn Kufstein Richtung Innsbruck ab Volders. Wenn ihr noch was seht, Staus oder Blitzer, bitte melden. Am besten als Sprachnachricht über die Live-Radio Tirol App.
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0: Der Montagvormittag bei Live-Radio. Hi, Veitli und Eva bei euch. Gönnen Sie euch heuer eigentlich wieder das Freizeitticket Tirol? Ja, vielleicht wartet ihr noch ein bisschen mit dem Kaufen. Mit ein bisschen Glück schenken wir es euch nämlich.
1: Einfach Wochensiegerin, Wochensieger bei Stadt, Land, irgendetwas werden. Mit 7 Begriffen vorgelegt hat heute schon die Melanie Hauler aus Navis. Stadt.
2: München.
1: Land.
2: Malta.
1: Pflanze.
2: Minze.
1: In der Küche?
2: Boah, Maschine.
1: Süßigkeit?
2: Marmelade.
1: Im Alpenzoo?
2: Murmeltier.
1: Ein Zeichentrickfilm?
2: Weiter.
1: Ein Kleidungsstück?
2: Mütze.
1: Ein Sportler?
0: Und dann vergehen die 30 Sekunden so unglaublich schnell, gell? Aber falls ihr sagt, ich schaffe mehr Begriffe als die Melanie heute, ja, dann gleich anmelden auf unserer Homepage live-radio.tirol, Stadtland, irgendetwas. Wir spielen dann morgen in der Früh wieder, wie gewohnt, um 5 nach 8 bei uns da in der Früh.

0: mit Live-Radio geschmeidig durch den Montagvormittag. Das waren eure Frühstarter, Veite und Eva. Und Michi Klieber ist jetzt im Studio und
1: übernimmt
0: ab 10 Uhr. Wie war dein Wochenende?
2: Ja, super. Wir haben gestern einen traumhaften Familienausflug gehabt. Höfe Museum in Gramsach waren wir.
3: Jetzt ist der in Gramsach und meldet sich nicht. Hallo?
0: Das wird schon einen Grund haben.
2: Nein, Papa wollte dann noch Mittagessen gehen. Großes Programm. Wir waren dann noch am Rheintaler See und. Also... leider, Eva.
3: Aber nächstes Mal, keine
2: nächstes
3: Ausrede.
2: Mal sehr gern.
3: Ich habe einen super Kaffee, Feiti, übrigens.
0: Kämmen wir vorbei.
2: Kämmen wir gern.
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0: Gleich haben wir's. 5 vor 10, hier ist das Tirolwetter auf Live-Radio mit Michi Klieber. Es geht mit vielen Wolken und Regenschauern durch den Montagvormittag. Am Nachmittag trocknet es dann mehr und mehr auf. Zwischen den Wolken kommt aber auch ab und zu die Sonne durch bei bis zu 22 Grad. Jetzt am Vormittag ist es frisch. Wir messen 11 Grad in Achenkirch und Holzgau, 14 sind's in Innsbruck. Da geht's diese Woche aber noch einiges mehr. Die Live-Radio-Vorschau zeigt morgen und am Mittwoch viel Sonne in Tirol und bei Föhn am Mittwoch vereinzelt wieder bis zu 25 Grad. Dann stellt sich das Wetter aus heutiger Sicht aber langsam um.
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2: Mit Michael Schäder. Andreas Babler bleibt bis Jahresende SPÖ-Chef, hat nach der Parteiklausur gestern aber einen etappenweisen Rückzug angekündigt. Im neuen Jahr wird Finanzminister Markus Marterbauer die SPÖ übernehmen. Babler holt sich außerdem Klubobmann Philipp Kucher und Frauenchefin Eva-Maria Holzleitner an seine Seite. ÖVP-Bundeskanzler Christian Stocker mahnt, dass die Umbesetzung nicht die Regierungsarbeit beeinträchtigen darf. Die FPÖ fordert einmal mehr Neuwahlen. Mit den kühleren Tagen beginnt langsam die Heizsaison. Wer mit einer Gastherme heizt oder Warmwasser bereitet, sollte das Gerät rechtzeitig vor dem regelmäßigen Betrieb warten lassen. Um Störungen früh zu erkennen, raten die Installateure. Auch wenn ein Gasaustritt relativ selten ist, erklärt der Bundesinnungsmeister der Installateure Anton Berger.
3: Dass Gasaustritte an und für sich nur durch Fehlverhalten oder durch nicht begutachtete Umbauarbeiten passieren. An und für sich sind die Anlagen wirklich sehr, sehr sicher.
2: Außerdem arbeitet eine schlecht gewartete Gastherme nicht so effizient, eine Wartung kann also sogar Heizkosten sparen. In Brasilien kommt es jetzt doch zur Stichwahl um das Präsidentenamt. Der rechte Senator Flavio Bolsonaro liegt nach Auszählung von fast 99% der Stimmen mit rund 47% knapp vor Amtsinhaber Lula da Silva mit 44,9%. Damit haben beide die absolute Mehrheit verfehlt. Die Entscheidung fällt am 25. Oktober. Unser Fußballnationalteam hat in der Nations League am Abend gegen den Kosovo spät aber doch ein 1:1 gerettet und bleibt in der Tabelle vorne. Den Ausgleich hat Lang mit einem Kopfball erst kurz vor Schluss erzielt. Mit einem Heimsieg am 14. November in Linz gegen Irland wäre der Gruppensieg und damit der Aufstieg in die Liga A vorzeitig fix.
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0: Mit einem Stau auf der 13 Brenner Autobahn Innsbruck
2: erzielt. Mit einem Heimsieg am 14. November in Linz gegen Irland wäre der Gruppensieg und damit der Aufstieg in die Liga A vorzeitig fix.
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0: Mit einem Stau auf der 13 Brenner Autobahn Innsbruck Richtung Brenner vor der Baustelle auf der Loegbrücke verliert ihr derzeit etwa

Hits am Stück, gleich geht's bergauf. Pitbull und Christina Aguilera, Feel This Moment, da gehen die Mundwinkel nach oben. Und für alle, die noch richtig müde sind und der Kaffee einfach nicht hilft, Red Eyes von Loy jetzt mit dabei am Montagvormittag.

0: durch den Montagvormittag mit Live Radio Twerk um kurz nach 10 und mit einem DJ, der heuer schon in Tirol spektakulär aufgelegt hat. Lost Frequencies war heuer ja in Sölden beim Electric Mountain Festival im April und hat danach gesagt, ihn haben ja die Tiroler Berge quasi verzaubert. Na, da schau an. Bei uns ist er jetzt mit dabei mit lockerlässigem DJ-Sound Reality um 11 nach 10 auf Live Radio.
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22: Und das wird teuer an die Laich.
24: Auf der Felbertauernstraße bei St. Johann im Wald erwischt die Polizei am Wochenende gleich zwei extreme Raser innerhalb von nur einer Stunde. Am Samstagnachmittag blitzen Beamte einen Autofahrer mit 170 km/h bei erlaubten 100. Er muss seinen Führerschein direkt abgeben. Nur eine Stunde später ist ein Lenker sogar mit knapp 190 Stundenkilometern unterwegs. Er muss neben seinem Führerschein auch das Auto vorerst abgeben. Ein Motorradausflug endet für den 43-jährigen Tiroler in der Klinik. Der Mann verliert gestern Nachmittag auf der Gerlausstraße in Heinzenberg die Kontrolle über sein Motorrad und stürzt. Er rutscht gegen eine Leitschiene und wird schwer verletzt. Nachkommende Motorradfahrer leisten sofort erste Hilfe. Rettungskräfte fliegen den Lenker dann in die Innsbrucker Klinik. Und Tiroler Autorinnen und Autoren können sich noch diesen Monat für ein Stipendium bewerben. Das Land schreibt Literaturstipendien zu je 15.000 Euro für die Sparten Lyrik und Drama aus. Bewerben geht noch bis 1. November. 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
22: Stau auf der A13 Brenner Autobahn Innsbruck Richtung Brenner, weiterhin vor der Baustelle auf der Luegbrücke. Da steht ihr ab Steinach ein Plus von 30 Minuten derzeit. In der Gegenrichtung dauert es ab der Grenze 10 Minuten länger. Und bitte nicht so schnell, hier sind noch die neuesten Blitzer tirolweit. Die gibt es nur bei uns auf Live-Radio. Es blitzt zwischen Zürl West und Zürl Ost auf der A12 Hinterlautobahn. Danke Robert fürs Anrufen. Staus und Blitzer gerne melden unter der 0512 20 80 85. Vielen Dank und gute Weiterfahrt.
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2: Der Elmauer Kaiserherbst. 4 Tage voller Programm im Ortskern von Elmau. Von Mittwoch bis Samstag gibt's Blasmusik, Frühschoppen, Bauernmarkt und vieles mehr. Alle Details auf wilderkaiser.info. Die Innsbrucker Herbstmesse. Von 7. bis 11. Oktober gibt's wieder Neues in Sachen Wohnen, Mode, Kulinarik und. Mehr dazu auf herbstmesse.info. Dem Krautinger auf der Spur. Diesen Freitag ab 11 gibt's am Steinerhof in Oberau Einblicke in Brennkunst, Führungen und Kostproben. Das alles im Rahmen eines Hoffestes. Mehr dazu unter wildschönau.com. Die Pox Rocker Sisters im Komma in Wörgl. 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Ab 19.30 Uhr. Tickets gibt's bei Ö-Ticket. Und die Genusspromenade. Kommenden Samstag ab 12 Uhr im Familienpark Drachental in Oberau. Mit kulinarischen Schmankerln und Live-Musik. Mehr dazu unter wildschönau.com.
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14: Gleich haben wir es. 5:05, hier ist das Tirolwetter auf Live-Radio mit Michi Kleber. Viele Wolken heute bei uns in Tirol. Speziell am Nachmittag gibt es aber auch Chancen auf Sonne. Die Regenschauer werden seltener und stellenweise lockert es auf bei bis zu 22 Grad. Jetzt am späten Vormittag messen wir 11 Grad in Astling, 13 sind es in Jochberg und 14 in Innsbruck. Deutlich mehr Sonne gibt es morgen am Dienstag. Das zeigt die Live-Radio-Vorschau. Freundliches Herbstwetter bei bis zu 23 Grad. Am Mittwoch sind es dann bei bis zu 25 Grad, viel Sonne und Föhn mit dabei.
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21: Mit Michael Schäder. Für die Autofahrer in Österreich beginnt jetzt mit dem Herbst eine gefährliche Zeit. Es wird später hell und früher dunkel und die Straßen sind vor allem in der Früh oft nass. In Kombination mit Laub auf der Fahrbahn ist das eine Mischung, vor der man sich in Acht nehmen sollte, sagt ÖAMTC-Fahrtechnik-Experte Andreas Aigner.
22: Wenn man wirklich Laub erwischt in der Kurve, was vielleicht auch noch nass ist, kann man sich das ungefähr vorstellen, wie wenn man auf Eisfahrbahn unterwegs ist. Also man hat durchaus einmal fast keinen Kontakt mehr zur Fahrbahn, aber auch mit den ABS-Systemen, wenn es notwendig ist, drauf auf die Bremsen, wenn der Hut brennt.
21: Langsam fahren ist im Herbst das Allerwichtigste, sagt Aigner. Die SPÖ nimmt sich nach ihrer Krisensitzung einige Tage Zeit, um auch formal den ungewöhnlichen Kompromiss vom Sonntagabend unter Dach und Fach zu bringen. Parteichef Andreas Babler will die Partei mit Frauenchefin Eva-Maria Holzleitner und Klubobmann Philipp Kucher leiten. Anfang 2027 wird der jetzige Finanzminister Markus Marterbauer dann Vizekanzler. Am Donnerstag soll der Parteivorstand sein Okay geben. Die USA planen nach Angaben des ukrainischen Präsidenten Selenskyj neue Gespräche der Vereinigten Staaten, Russlands und der Ukraine über ein Ende des Ukraine-Kriegs. Die von Washington vermittelten Gespräche sollten bis Ende Oktober stattfinden, sagt Selenskyj gestern vor Journalisten in Kiew. Die USA stünden dafür mit der Ukraine und Russland in Kontakt. Es gehe um ein Treffen auf Expertenebene, hat er dazugefügt. Bei einem Hackerangriff auf das dänische Melderegister haben unbekannte Daten von fast 9 Millionen Menschen gestohlen. Dazu gehören die Namen, die Adressen und die Sozialversicherungsnummern von in Dänemark registrierten Leuten. Die Hacker sind über den legalen Zugang eines dänischen Unternehmens zum Melderegister gekommen. Dieser Zugang ist inzwischen gesperrt worden.
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14: Und da braucht er weiterhin Geduld. Auf der 13 Brenner Autobahn Innsbruck Richtung Brenner vor der Baustelle auf der Luegbrücke derzeit ein Plus von gut 30 Minuten. Stau gibt es auch im Zillertal auf der B169 Zillertalstraße talauswärts zwischen Oderns und Schlitters. Hier dauert es gut 10 Minuten länger. Staus und Blitzer, wenn ihr was seht, bitte melden unter der 0512 20 80 85.
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14: Gleich Punkt 11. Schön, dass ihr den Montag vor...
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14: Gleich Punkt 11. Schön, dass ihr den Montagvormittag mit uns gemeinsam verbringt.

0: Schönen Montagvormittag, hier ist Live Radio mit
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0: Ein Tiroler ist jetzt Vizemeister im Riesenkürbiszüchten, Andi Laich.
2: Das ist wirklich eine reife Leistung. Am Wochenende ist in Niederösterreich die Staatsmeisterschaft der Riesenkürbisse über die Bühne gegangen. Platz 2 geht da an einen Tiroler, Florian Wildauer aus Strass im Zillertal. Sein Riesenkürbis bringt unglaubliche 717 Kilo auf die Waage. Übertroffen ist er nur von einem Riesenkürbis aus Niederösterreich geworden. Der hat 881 Kilo geschafft. Obwohl es mit der Hitze heuer nicht einfach war, sind die Kürbisse trotzdem extrem groß geworden. Und ich mit meinem Hobbygarten auf dem Balkon, wo keine 10 Tomaten rausgeschaut haben heuer, bin schon ein bisschen neidisch.
0: Ich denke mir gerade die ganze Zeit, wie viel Suppe man da rausbekommt, oder? Bei 800.
2: Ja, für wie viele Leute? Und wie bringst du den Riesenkürbis nach Niederösterreich?
0: Ja, alles Fragen über Fragen. Irre Zahlen kommen heute auch aus München. Die Wiesn hat Rekorde gebrochen.
2: Gestern ist das Münchner Oktoberfest offiziell zu Ende gegangen und das hat heuer richtige Rekordzahlen geschrieben. 7,4 Millionen Festbesucher sind heuer gezählt worden. Das sind so viele wie überhaupt noch nie auf einem Oktoberfest. Dazu sind 6,7 Millionen Maßbier ausgeschenkt worden. Auch das mehr als im Vorjahr.
0: Wahnsinn. Und diese Städte machen uns am glücklichsten.
2: Ja, wenn ihr Urlaubstipps braucht, der Holiday Happiness Index ist wieder heraus und der zeigt, in welchen Städten es die besten Voraussetzungen für gute Laune gibt. Dafür hat sich das Portal Book Retreats gemeinsam mit einer Psychologin fast 50 Städte angeschaut und nach verschiedenen Kategorien bewertet. Zum Beispiel Sonnenstunden, Essen, Schlafqualität, Grünflächen und. Platz 1 hat die portugiesische Hauptstadt Lissabon geholt, gefolgt von Helsinki, Orlando, Athen und Edinburgh.
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20: 11:55, hier ist Live Radio.
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20: Eure Aufreger sind gefragt, Andi Laich.
22: Noch diese Woche läuft die Abstimmung zur Konsumente 2026. Der Verein für Konsumenteninformation sucht wieder das ärgerlichste Lebensmittel des Jahres, also zum Beispiel Produkte, die bei gleichem Preis kleiner geworden sind, deren Aufmachung mehr verspricht, als sie hält oder ähnliches. Abstimmen geht noch bis Freitag auf vki.at. Schon wieder hat im Raum Innsbruck die Erde leicht gebebt. Gestern Nachmittag ist ein Beben der Stärke 2,1 registriert worden. Menschen hätten das laut Erdbebendienst als Zittern oder leichtes Rütteln wahrgenommen. Schäden gibt es aber keine. Im Raum Innsbruck und Hall hat es zuletzt immer wieder spürbare Beben gegeben, das stärkste vorletzten Samstag. Und am Dach des Landhauses in Innsbruck wird künftig noch mehr Strom erzeugt. Dort entsteht derzeit eine neue Photovoltaikanlage, zusätzlich zu jener, die es schon seit 2024 gibt. Auch auf immer mehr anderen Landesgebäuden gibt es PV-Anlagen. Sie erzeugen gemeinsam so viel Energie, wie umgerechnet 980 Haushalte brauchen. 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
20: Da braucht er weiterhin viel Geduld. Auf der A13 Brenner Autobahn Innsbruck Richtung Brenner vor der Baustelle auf der Lueckbrücke staut es sich. Hier gibt es mittlerweile ein Plus von gut 35 Minuten. Und Stau gibt es auch auf der A12 Hinterlautobahn. Kufsteinfahrt Richtung Innsbruck von Schwarz bis nach Wattens dauert es 10 bis 15 Minuten länger. Staus und Blitzer jederzeit gerne melden unter der 0512 208 85. Gute Fahrt.
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0: Ja, das Mittagessen kommt schön langsam in Reichweite. 10:30, hier ist Live-Radio. Und das wird morgen wieder witzig.
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17: Mahlzeit, 5:12, hier ist das Tirolwetter bei Live-Radio mit Nora Nöckler. Langsam klingen die Schauer ab.
18: Stellenweise lockert es auch schon auf und die Sonne kommt raus, wie aktuell zum Beispiel in Tannheim oder auch in Seefeld. Im Unterland überwiegen noch die Wolken wie in St. Johann oder in Meierhofen. Im Laufe des Nachmittags setzt sich aber immer wieder die Sonne durch. Dazu gehen sich noch bis zu 21 Grad aus. Die Live-Radio-Vorschau zeigt, morgen Dienstag gibt es wieder viel Sonne mit bis zu 23 Grad. Übermorgen Mittwoch ähnliches Spiel, Sonne gemixt mit Wolken und wieder warmen 23 Grad.
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20: Mit Michael Scheder. Damit hat sich die SPÖ keinen Gefallen getan. Das ist das Fazit von OGM-Meinungsforscher Wolfgang Bachmeier, nachdem Parteichef Andreas Babler gestern seinen Abgang auf Raten angekündigt hat. Der Machtkampf mit Medienmanager Gerhard Zeiler ist damit zwar beendet, am Ende hat aber keiner was davon, sagt Bachmeier.
21: Ich habe das schon so vorhergesagt, dass am Ende dessen sowohl der Andreas Babler als auch der Gerhard Zeiler beschädigt sein werden und insbesondere auch die SPÖ als Ganzes. Und das hat sich eigentlich jetzt übers Wochenende durch diese, ich sag mal, windelweichen Beschlüsse, ja, hat sich das nur bestätigt und verstärkt.
20: Babler bleibt bis Jahresende SPÖ-Chef, dann wird Finanzminister Markus Marterbauer übernehmen. Jetzt ab Oktober ist es auf den Straßen wieder gefährlicher. Das zeigen auch die Unfallzahlen. Zwischen Oktober und Dezember sind im Vorjahr die Hälfte aller tödlichen Verkehrsunfälle passiert. Die Gründe sind, dass es früher dunkel wird und die Sicht durch Nebel oft schlecht ist. Außerdem sind die Straßen oft rutschig durch Regen und Laub. Autofahrerclubs empfehlen deshalb, vorsichtiger und langsamer zu fahren. Fußgänger und Radfahrer sollten hellere Kleidung tragen, um besser gesehen zu werden. Spaniens Ministerpräsident Pedro Sanchez hat heute vorgezogene Neuwahlen ausgerufen. Diese sollen am 29. November stattfinden, wie der Sozialist in einer online übertragenen Erklärung gesagt hat. Vergangenen Freitag war seine linke Regierung im Parlament mit 2 Dekreten gescheitert, mit denen sie nach massiven landesweiten Protesten gegen steigende Mieten und Zwangsräumungen vorgehen wollte. Heute wird in Frankfurt der Deutsche Buchpreis vergeben. Mit dabei ist auch ein Österreicher. Der Wiener Autor Elias Hirschl hat es mit seinem Roman Schleifen auf die Shortlist geschafft. Als Favoritin gilt allerdings die deutsche Autorin Shada Basia mit ihrem Buch Die Lücken. Der Sieger oder die Siegerin bekommt 25.000 Euro.
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18: Unfall passiert auf der A12 Inntal-Autobahn Innsbruck in Fahrtrichtung Kufstein, auf der Autobahnabfahrt Kramsach. Die Abfahrt ist aktuell gesperrt. Wie lange die Sperre dauert, ist noch nicht bekannt. Wir halten euch im Live-Radio-Verkehrszentrum weiter auf dem Laufenden. Brennendes Fahrzeug auf der B177 Seefelder Straße in der Linzer Kurve. Die Straße ist da aktuell gesperrt. Lokale Ausweichmöglichkeiten gibt es keine. Wir halten euch auch da auf dem Laufenden. Und
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18: Unfall passiert auf

wird es jetzt auch ein bisschen sonnig, wie vor unserem Studiofenster in Innsbruck. Perfekt jetzt zum Rausstarten in die Mittagspause. Punkt 12, hier ist Live-Radio. Schön, dass ihr mit dabei seid. Mahlzeit.

Mahlzeit am Montagmittag, 12 nach 12. Hier ist Live Radio at Work. Und die Baustellen in Tirol neigen sich langsam dem Ende zu. Zumindest so manche Großbaustelle soll in Richtung Winter erledigt sein. Und wir haben dafür alle leidgeplagten Autofahrer eine Übersicht zusammengestellt auf unserer Website liveradio.tirol. Baustellen in Tirol, so lange dauert es noch, ein Überblick, ja, wann größere Baustellen endlich vorbei sind, da einfach mal raufklicken. Jetzt zur Mittagspause, ja, durchschauen und dann den Arbeitskollegen die gute Nachricht überbringen haben. Mahlzeit, bei uns geht's weiter mit Usher, DJ Gadas Falling in Love. Hier ist Live Radio.

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0: 12:55, hier ist das Tirolwetter bei Live-Radio mit Nora Nöckler. Da kämpft sie jetzt die Sonne durch die Wolkendecke.
1: Vor allem im Außerfern setzt sie sich jetzt durch. Auch im restlichen Land ist sie heute noch immer wieder zu sehen. Dazu gehen sich noch maximal 21 Grad aus. Aktuell messen wir in Lienz 16 Grad, in Innsbruck und in Kirchdorf sind 17. Die Live-Radio-Vorschau zeigt, morgen Dienstag ist es wieder trocken. Wir starten mit Nebel am Vormittag, am Nachmittag gibt es Sonne und bis zu 23 Grad. Auch am Mittwoch erwischt man wieder viel Sonne, da gibt es auch Föhn und 23 Grad.
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0: In Völs wird heute gefeiert, Bertelena.
16: Heute ist Spatenstich für das neue Kletterzentrum in Völs. Das entsteht am Areal des Fliplab gegenüber vom Sitter-Einkaufszentrum. In einem Jahr soll das neue Kletterzentrum aufmachen. Es soll eine Kletterhalle für alle werden, sagt Geschäftsführer Andreas Würtele.
17: Die Anlage in Innsbruck hat einfach einen Schwerpunkt mit dem Wettkampfsport, wo auch das Bundesleistungszentrum fürs Klettern ist, weil jeder, der dort ist, kann ja regelmäßig den Spitzensportlern beim Trainieren zuschauen. Und da heraus in Völs machen wir mehr für den Breitensport. Klar, weil es werden auch die Nachwuchssportler Platz finden vom Alpenverein Innsbruck, aber ansonsten ist vor allem eben Breitensport Hauptthema.
16: Nachdem das Kletterzentrum in Innsbruck mit bis zu 1000 Besuchern am Tag völlig überlastet ist, ist eine weitere Kletterhalle dringend nötig. Die neue Halle wird 1800 Quadratmeter Kletterfläche und bis zu 16 Meter hohe Wände und dazu rund 2200 Quadratmeter Boulderfläche bieten. In Walchsee stürzt ein Bergsteiger im Bereich Zammerkaiser ab und wird dabei tödlich verletzt. Er steigt gestern kurz vor Mittag von der Pyramidenspitze ab und stürzt rund 60 Meter in die Tiefe. Andere Wanderer sehen den Absturz und schlagen Alarm. Der Notarzt kann nur noch den Tod des Mannes feststellen. Um wen es sich handelt, ist noch nicht klar. Und wer heute noch zur Behörde muss, hat dafür länger Zeit. Heute ist erweiterter Amtstag. Das heißt, jeden ersten Montag im Monat haben die Bezirkshauptmannschaften länger geöffnet. Reisepass beantragen oder ID Austria einrichten lassen zum Beispiel ist heute in den BHs noch bis 18 Uhr möglich. 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
1: Wir starten mit guten Nachrichten für die A12 Innsal-Autobahn. Innsbruck Richtung Kufstein. Die Autobahnabfahrt Kamsach ist wieder normal befahrbar. Dann Totalsperre wegen einem brennenden Fahrzeug auf der B177 Seefelder Straße zwischen Reit und Zierl. Lokale Ausweichmöglichkeiten gibt es da keine. Wie lange die Sperre dauert, ist noch nicht bekannt. Umfahrt den Bereich am besten großräumig. Wir halten euch da weiter auf dem Laufenden. Und A13 Brenner Autobahn Innsbruck in Fahrtrichtung Brenner. Von Batsch bis Gries gibt stockenden Verkehr und ein Plus von 20 Minuten. Eure Staus und Blitzer bitte melden 0512 20 80 85.
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0: Live-Radio am Montagmittag. Stellt euch vor, ihr freut euch das ganze Jahr auf eine Woche Griechenland-Urlaub. Seid endlich dort und dann treffen schwere Unwetter ein. Das ist in den letzten Tagen vielen Tirolern und Tirolerinnen auf Rhodos und Kreta passiert, wie meiner Arbeitskollegin Madeleine.
1: Es geht so der Wind, dass im Hotel ein paar Fenster gesprungen sein, Planen vom Dach hat es zerrissen und sie befestigen die Palme mit so Gurte, dass sie nicht umstürzen. Und am Samstag haben wir eine Notfallwarnung bzw. eine Unwetterwarnung aufs Handy kriegt, dass wir nicht nach draußen gehen dürfen.
0: Ja, die Bilder aus Griechenland sind wirklich wild, überschwemmte Straßen, Autos, die ins Meer gespült worden sind. Aber jetzt ist Wetterbesserung in Sicht und zwar schon heute.
1: Heute soll die Sonne wieder ein bisschen rauskommen. Morgen soll es dann komplett sonnig sein, wobei wir reisen morgen ab. Aber egal, wir versuchen die letzten zwei Tage nur zu genießen. Und ja, schöne Grüße!
0: Ja, schöne Grüße zurück zu euch nach Kreta, liebe Madeleine. Ja, das Beste draus machen. Gott sei Dank ist nichts Schlimmeres passiert und jetzt einfach die letzten zwei Tage noch genießen.

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20: Gleich haben wir es. 5 vor 1. Hier ist das Tirolwetter bei Live-Radio mit Nora Nöckler. Die Schauer werden seltener.
21: Ein paar Regentropfen fallen noch im Oberland oder an der Grenze zu Italien. Am Nachmittag sind Schauer dann eher die Ausnahme und hier und da kommt auch die Sonne zum Vorschein. Dazu messen wir aktuell in Innsbruck, in Reutte und in St. Johann 17 Grad. Vereinzelt gehen sich noch 21 Grad aus. Die nächsten Tage gibt es wieder mehr Sonne, das zeigt die Live-Radio-Vorschau. Morgen Dienstag löst sich der Frühnebel schnell auf, dann scheint die Sonne bei bis zu 23 Grad. Am Mittwoch ist es auch wieder sonnig und warm mit 23 Grad.
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24: Mit Martina Steidl. Zum Start der Herbstlohnrunde erhöht die Gewerkschaft wieder den Druck auf die Arbeitgeber. Sie fordert spürbare Lohnerhöhungen für die rund 288.000 Beschäftigten in 5 Branchen, darunter etwa auch der Handel oder die Eisenbahner. Wieder Chef Roman Hebenstreit.
25: Alles unter einer Teuerungsabgeltung ist Lohnkürzung. Wer etwas leistet, der soll auch anständig bezahlt werden. Wir brauchen den vollen Ausgleich der rollierenden Inflation und darüber hinaus reale Lohnzuwächse und das vor allem bei den niedrigen und mittleren Einkommen.
24: Höhere Löhne würden auch die Wirtschaft befeuern, so Hebenstreit, weil die Menschen dann mehr Geld ausgeben. Weil die Metaller heuer ausfallen, startet die Herbstlohnrunde am 12. Oktober mit den Kollektivvertragsverhandlungen für die Eisenbahnbeschäftigten. Am Tag nach der Krisensitzung sind die SPÖ-Landesparteien zufrieden mit dem Kompromiss in der Führungsdebatte. Die nicht ganz unkomplizierte Lösung sieht vor, dass sich Andreas Babler auf Raten zurückzieht. Das beschäftigt auch den Koalitionspartner. Die Länderchefs der ÖVP haben beraten, wie man mit der neuen Situation umgehen soll. Allgemein gilt die Linie von Kanzler Stocker, das Regierungsprogramm konsequent abzuarbeiten. Strengere Regeln gelten bald für die Besucherinnen und Besucher des Wiener Stephansdoms. Ab Mitte Oktober ist es aus Sicherheitsgründen verboten, große Koffer oder Trolleys mit hineinzunehmen. Eine Abstellmöglichkeit wird es nicht geben. Reisende werden gebeten, ihr Gepäck gleich im Hotel zu lassen. Der Stephansdom passt damit seine Hausordnung an international übliche Standards an. Der Medizin-Nobelpreis geht heuer an 2 deutsche und einen amerikanischen Forscher für ihre Entdeckungen zur Optogenetik. Die Optogenetik macht es möglich, die Aktivität einzelner Nervenzellen in einem Gehirn ein- oder auszuschalten. Dadurch wollen die Wissenschaftler die Geheimnisse unseres Gehirns entschlüsseln. Morgen erfahren wir dann, wer den Nobelpreis für Physik bekommt.
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21: Wir schauen auf die B177 Seefelder Straße zwischen Reit und Zierl. Das defekte Fahrzeug wurde abgeschleppt, die Aufräumarbeiten dauern aber noch an. Ihr werdet da wechselseitig daran vorbeigeleitet, rechnet aber noch mit langen Verzögerungen. Und A13 Brenner Autobahn Innsbruck Richtung Brenner. Von Patsch bis Gries gibt stockenden Verkehr und ein Plus von 15 bis 20 Minuten aktuell. Staus und Blitzer bitte melden 0512 20 80 85. Gute Fahrt.
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20: Ja, und für alle, die jetzt müde von der Mittagspause zurückkommen, kein Problem, wir haben den richtigen Sound für euch. Tina Turner dreht gleich so richtig auf mit The Best. Der geht immer und los geht's mit aktuellem Sound von David Guetta und Sia. Die arbeiten sehr, sehr gern gemeinsam zusammen. Da kommt immer was Gutes raus. The Beautiful People, den gibt's jetzt um 12:45 auf Live Radio.

Großes Comeback von Lil Nas X. Hier ist Live Radio Twerk am Montag Arbeitsnachmittag. Ja, der Rapper und Popstar Lil Nas X war jetzt 18 Monate von der Bildfläche verschwunden. Unter anderem ist ja seine Mutter gestorben und er ist einmal verhaftet worden, weil er halbnackt durch Los Angeles gelaufen ist. Jetzt gibt's neue Musik seit dem Wochenende, World's Greatest, und jetzt ist natürlich die Fans, die diskutieren. Kommt jetzt ein neues Album? Vielleicht sogar heuer noch. Gibt's nächstes Jahr eine Welttournee? Und. Wir halten euch da natürlich auf dem Laufenden. Bis dahin gibt's einen Klassiker von ihnen. Lil Nas X mit Star Walking. Jetzt mit dabei auf Live-Radio. Und vielleicht noch vor Weihnachten ein neues Album.

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12: Um 1:35 brennendes Auto am Zürcher Berg, Berzelina.
21: Zum Brand kommt es heute Mittag oberhalb der Linzerkurve in Fahrtrichtung Seefeld. Als die Feuerwehr ankommt, brennt das Auto lichterloh. Es wird zum Glück niemand verletzt. Die Feuerwehr kann verhindern, dass die Flammen auf den angrenzenden Wald übergreifen. Die Ursache für den Brand ist noch nicht klar. Wie sich das Ganze aktuell auf den Verkehr auswirkt, hört ihr gleich im Live-Radio-Verkehrszentrum. Die Tiroler Wälder werden immer wichtiger, gleichzeitig wird ihre Pflege immer fordernder. Daran erinnert das Land jetzt zum Start in die Woche des Schutzwaldes. Tirol-Reporter Andi Laich.
22: Gut 40% der Tiroler Landesfläche sind bewaldet. Der Großteil dieser Waldfläche schützt Straßen, Siedlungen und andere Infrastruktur. Der Klimawandel setzt den Wäldern aber immer mehr zu. Hitze, Unwetter, Muren und Stürme werden mehr. Der Tiroler Schutzwald muss laufend gepflegt werden, damit er seine Funktion auch in Zukunft erfüllen kann. Unter anderem werden gezielt unterschiedliche Baumarten gepflanzt, weil Mischwälder deutlich robuster sind.
21: Und es geht Richtung Wintersaison. Heute starten bereits die Rodler mit dem Eistraining für die kommende Weltcup-Saison mit Heim-WM. In Lillehammer geht es für Wolfgang Kindl, Hanna Brock und Co. heute wieder in den Eiskanal. Auch Madeleine Egle ist dabei. Ihre Sperre wegen verpasster Dopingkontrollen ist aufgehoben. Die Saison beginnt dann Mitte November. Im Februar steigt die WM in Innsbruck-Igls. 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
12: Mit Nora Nöckler.
23: Wir schauen auf die B177 Seefelder Straße zwischen Reit und Zirl. Das defekte Fahrzeug wurde abgeschleppt. Die Aufräumarbeiten dauern aktuell aber noch an. Ihr werdet da wechselseitig vorbeigeleitet. Rechnet aber noch mit langen Verzögerungen. A13 Brenner Autobahn, Innsbruck in Fahrtrichtung Brenner. Von Innsbruck Süd bis zur Mautstelle Schönberg gibt stockenden Verkehr. Ihr verliert da 15 Minuten. Und B179 Fernpassstraße, Stau auf der Umfahrung Reute. Ihr braucht in beide Fahrtrichtungen aktuell 10 Minuten länger. Staus und Blitzer jederzeit melden. 0512 20 80 85. Gute Fahrt.
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0: Kletterfans rund um Völs freuen sich. Dort entsteht nämlich bald ein neues Kletterzentrum. Hier ist Live Radio at Work. Heute war Spatenstich für das Kletterzentrum in Völs. Das entsteht ja am Areal des Flipflap gegenüber vom Sita Einkaufszentrum. In einem Jahr soll das schon eröffnen und mehr als nur ein Kletterzentrum sein, so Bürgermeister Peter Lobenwein.
1: Ja, für die Gemeinde Völs ist, glaube ich, mit dem heutigen Spatenstich wirklich ein ganz besonderer Tag. Es steht ja da auf dem Areal wirklich eine der modernsten Kletterhallen und überhaupt Sportcampus von ganz Österreich und für Völs natürlich eine tolle Bereicherung mit Gastrobereich dazu. Und vor allem, es freuen sich ja die jungen Menschen, auch unsere Völserinnen und Völser, dass sie die Einrichtung vor der Haustür nutzen können.
0: Ja, und ich glaube, da freuen sich auch ganz viele in Innsbruck und Umgebung, denn das Kletterzentrum in Innsbruck ist ja mit bis zu 1000 Besuchern am Tag völlig überlastet. Ja, und die neue Kletterhalle dringend notwendig. Ab 2027 gibt es dann endlich Entlastung mit der neuen Kletter- und Boulderhalle in Völs.

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0: schönen Start in den Montagarbeitsnachmittag. Hier ist Live-Radio mit dem Tirolwetter und Nora Nöckler. Gleich haben wir es 2:05. Da kommt immer öfters die Sonne raus.
1: Wie aktuell zum Beispiel in Seefeld oder in St. Anton. Im Rest des Landes überwiegen aber noch die Wolken. Aber auch da kommt im Laufe des Nachmittags die Sonne zum Vorschein. Dazu gehen sich noch bis zu 21 Grad aus. Die Live-Radio-Vorschau zeigt, morgen Dienstag ist es wieder generell freundlicher. Der Tag startet zwar noch mit Nebel, die Sonne setzt sich im Laufe des vom Vormittag aber durch. Am Mittwoch ist sonnig und auch windig, da gehen sich dann 23 Grad aus.
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22: Mit Martina Steidl. Viren haben wieder Hochsaison, erste Influenza- und Corona-Fälle gibt es auch schon. Eine Influenza-Impfung empfehlen Mediziner grundsätzlich Ende Oktober oder im November. Für Risikogruppen wie kleine Kinder oder ältere Menschen ist aber auch jetzt schon genug Impfstoff da, sagt Maria Paulke-Korinek aus dem Gesundheitsministerium.
23: Also es ist so, dass die Kinderimpfung für die Kinder 2 bis 18 Jahre, das ist dieser Nasenspray, der wird bereits ausgeliefert. Ebenso wie der Impfstoff, den wir im öffentlichen Impfprogramm haben für Personen 60 plus und ganz bestimmte Hochrisikopersonen.
22: Für die aktuelle Saison hat das Gesundheitsministerium insgesamt knapp 1,7 Millionen Gratis-Influenza-Impfdosen bestellt, 12% mehr als noch im Vorjahr. Zum Start der Herbstlohnrunde erhöht die Gewerkschaft wieder den Druck auf die Arbeitgeber. Sie fordert spürbare Lohnerhöhungen für die rund 288.000 Beschäftigten in 5 Branchen, darunter etwa der Handel oder auch die Eisenbahner. Höhere Löhne würden auch die Wirtschaft wieder befeuern, weil die Menschen dann mehr Geld ausgeben, heißt es. Weil die Metaller heuer ausfallen, startet die Herbstlohnrunde am 12. Oktober mit den Kollektivvertragsverhandlungen für die Eisenbahnbeschäftigten. Die massiven und teils gewalttätigen Schülerproteste in Frankreich sind in die zweite Woche gestartet. Protestiert wurde wieder an mehr als 400 Gymnasien. An fast 500 Schulen hat es heute aus Sicherheitsgründen keinen Unterricht gegeben. Für morgen haben Schülervertreter wieder zu landesweiten Protestaktionen aufgerufen. Sie wollen eine bessere Ausstattung der Schulen und bessere Lärmbedingungen. In der norditalienischen Küstenregion bei Venedig haben Forscher einen riesigen unterirdischen Süßwassersee entdeckt. Der Wasserspeicher unter der Erde ist etwa so groß wie der gesamte Gardasee. Das Wasser befindet sich in tiefen geologischen Schichten und ist daher auch nicht salzig. Für die Region könnte dieser unterirdische See eine wichtige Wasserquelle für die Zukunft sein.
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1: Gute Nachrichten für die B177 Seefelder Straße. Das defekte Fahrzeug oberhalb der Linzer Kurve wurde abgeschleppt. Die Straße ist wieder befahrbar, rechnet da aber noch mit kurzen Verzögerungen. A13 Brenner-Autobahn, Innsbruck Richtung Brenner. Von Innsbruck bis zur Mautstelle Schönberg gibt es immer wieder stockenden Verkehr. Ihr verliert da 10 Minuten aktuell. B179 Fernpassstraße, Stau auf der Umfahrung Reute. Ihr braucht da in beide Fahrtrichtungen 10 Minuten länger. Und bitte nicht zu schnell. Die neuesten Blitzer für Tirol nur hier bei uns auf Live-Radio. Auf der B171 Tiroler Straße wird in Fahrtrichtung Hall kurz vorm Retterwerk die Geschwindigkeit kontrolliert. Danke Thomas fürs Melden. Staus und Blitzer bitte melden unter 0512 20 80 85. Gute Fahrt.
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0: 3 Kulthits am Stück für noch mehr Motivation in der Arbeit. Und wie heißt so schön, in einer guten Beziehung soll man sich streiten und vielleicht entsteht dabei ja auch ein Welthit. So passiert's bei Nickelback. Sänger Chad Kroeger hat sich mit seiner Freundin gestritten. Er ist rauf ins Zimmer, ins Schlafzimmer, hat sich die Gitarre geschnappt und hat einen Song plötzlich runtergesungen. Einfach was ihm so eingefallen ist, hat extra laut gesungen, damit sich seine Freundin aufregt. Die kam dann aber ins Zimmer und sagt zu ihm, du Chad, das ist das Beste, was du je geschrieben hast. Ja, er hat das dann zur Probe mitgenommen und daraus ist ein Welthit entstanden. How You Remind Me. Hier sind Nickelback. 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
1: Der Elmauer Kaiserherbst. 4 Tage voller Programm im Ortskern von Elmau. Von Mittwoch bis Samstag gibt's Blasmusik, Frühschoppen, Bauernmarkt und vieles mehr. Alle Details auf wilderkaiser.info. Die Innsbrucker Herbstmesse. Von 7. bis 11. Oktober gibt's wieder Neues in Sachen Wohnen, Mode, Kulinarik und. Mehr dazu auf herbstmesse.info. Dem Krautinger auf der Spur. Diesen Freitag ab 11 gibt's am Steinerhof in Oberau Einblicke in Brennkunst, Führungen und Kostproben. Das alles im Rahmen eines Hoffestes. Mehr dazu unter wildschönau.com. Die Boxrocker Sisters im Komma in Wörgl. Diesen Freitag stellen sie mit Band ihr neues Album DNA vor. Ab 19.30 Uhr. Tickets gibt's bei Ö-Ticket. Und die Genusspromenade. Kommenden Samstag ab 12 Uhr im Familienpark Drachental in Oberau. Mit kulinarischen Schmankerln und Live-Musik. Mehr dazu unter wildschönau.com.
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21: Um kurz vor 14:30 mit Beate Lehner. Ein technischer Defekt dürfte den Großbrand in Obsteig in der Nacht auf Freitag ausgelöst haben. Es ist offenbar im Bereich des Carports ausgebrochen. Das haben Brandermittlungen ergeben, die sind aber noch nicht abgeschlossen. Beim Feuer sind zwei Doppelhäuser zerstört worden. Vier Familien haben ihr Zuhause verloren. Ein Spendenkonto wurde eingerichtet. Alle Infos dazu findet ihr auf der Webseite der Gemeinde Obsteig. In Nassereit sucht die Polizei nach Vandalen, die die Scheibe eines Autos eingeschlagen haben. Passiert ist das Ganze am Nachmittag oder Abend während eines Fußballspiels. Das Auto war neben dem Nassereiter Fußballplatz geparkt. Die Polizei hofft jetzt auf Hinweise. Und in 3 Wochen starten bereits die Herbstferien. In Innsbruck bietet der Ferienzug wieder viele Events für Kinder in der Ferienzeit. Gleichzeitig soll Eltern so die Betreuung in den Ferien erleichtert werden. Das Programm ist ab sofort online auf ferienzug-innsbruck.at. Die Anmeldung beginnt dann heute in einer Woche. 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
22: Wir schauen auf die A13 Brenner Autobahn. Innsbruck Richtung Brenner. Von Patsch bis Gries gibt es stockenden Verkehr. Ihr verliert da aktuell 5 bis 10 Minuten. In die Gegenrichtung, Brenner Richtung Innsbruck, gibt es von der italienischen Grenze bis zur Baustelle bei der Lueckbrücke ein Plus von 5 bis 10 Minuten. B179 Fernpassstraße, Füssen Richtung Nassereit. Stau auf der Umfahrung Reute. Ihr braucht da 5 bis 10 Minuten länger aktuell. Wenn ihr noch was entdeckt, Staus und Blitzer, bitte melden. 0512 20 80 85. Gute Fahrt.
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21: Hier ist das Tirolwetter bei Live-Radio mit Nora Nöckler. Da gibt es jetzt immer mehr blaue Flecken am Himmel. Regen ist nur noch selten, am ehesten im Süden des Landes. Dafür kommt am Nachmittag immer wieder die Sonne raus. Dazu messen wir in Innsbruck 17 Grad, in Haiming und in Kössen sind es 18. Die Live-Radio-Vorschau zeigt, morgen Dienstag gibt es wieder viel Sonne mit bis zu 23 Grad. Übermorgen Mittwoch ähnliches Spiel, Sonne gemixt mit Wolken und wieder warmen 23 Grad.
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23: Montag, der 5. Oktober, es ist 5 vor 3.
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25: Mit Martina Steidl. Die EU investiert weitere Millionen in den Schutz der Außengrenzen. 130 Millionen Euro sind geplant, um die Abwehr von Drohnen zu verbessern. Damit steht nun insgesamt mehr als eine halbe Milliarde Euro für Überwachungstechnologie zur Verfügung. Migrationskommissar Magnus Brunner sieht Drohnen als Chance, um Grenzen und kritische Infrastruktur zu sichern, aber auch als Gefahr, wenn sie von Kriminellen missbraucht werden. Bei einem Hackerangriff auf das dänische Melderegister haben unbekannte Daten von fast 9 Millionen Menschen gestohlen. Namen, Adressen und Sozialversicherungsnummern. Die Hacker haben sich über den legalen Zugang eines dänischen Unternehmens Zugriff zum Melderegister verschafft. Wer hinter dem Angriff steckt, das ist nicht bekannt. Jetzt im Oktober beginnt wieder die Zeit, in der es auf den Straßen gefährlicher wird. Durch schlechte Lichtverhältnisse, nasse Fahrbahnen oder auch Nebel. Gefährdet sind da vor allem Fußgänger, die von Autofahrern leicht übersehen werden können, warnt ÖAMTC-Fahrtechnik-Experte Andreas Aigner.
26: In der Dämmerung, wenn die Fußgänger schwarz anzogen sind oder sehr dunkle anzogen sind, dann kommt vielleicht noch eine Nässe dazu, ein bisschen Niederschlag, dann reflektiert und blendet das alles noch mehr, die ganze Umgebung, und die Fußgänger werden noch schwerer gesehen. Ich kann nur appellieren an die Fußgänger, dass man irgendwelche reflektierenden Dinge an der Kleidung trägt oder am Rucksack, einfach um besser gesehen zu werden.
25: Gleiches gilt übrigens auch für Radfahrer, so Aigner. Eine Impfung gegen Influenza wird von Medizinern grundsätzlich Ende Oktober oder im November empfohlen. Für die aktuelle Saison hat das Gesundheitsministerium insgesamt knapp 1,7 Millionen Gratis-Influenza-Impfdosen bestellt, 12% mehr als im Vorjahr. Der Nasenspray-Impfstoff für Kinder wird bereits ausgeliefert, heißt es, ebenso die Dosen für Personen ab 60 und bestimmte Risikogruppen.
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21: Zwei Staupunkte gibt's aktuell. A13 Brenner Autobahn Innsbruck Richtung Brenner. Vor der Baustelle bei der Lueckbrücke verliert ihr 10 bis 15 Minuten. Und B179 Fernpassstraße, Füssen in Fahrtrichtung Nassereit. Da staut sich's auf der Umfahrung Reute und ihr braucht 15 Minuten länger. Staus und Blitzer jederzeit melden unter 0512 20 80 85. Gute Fahrt.
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23: Montag, der 5. Oktober. Es ist gleich 3 Uhr und der Montag läuft noch auf Hochtouren. Im Büro wird noch fleißig gearbeitet. Die ersten sind auch schon im Auto nach Hause. Und auch daheim beginnt langsam der Nachmittag mit der Kinderbetreuung. Ich begleite euch wie immer mit guter Musik, guter Laune und den verrücktesten Schlagzeilen des Tages. Ich wünsche euch einen schönen 5. Oktober.

0: Kaufi ist Rush Hour heute am Weltlehrertag mit der Frage, welchen Satz von einem Lehrer habt ihr bis heute nicht vergessen?
1: Ich habe einmal eine Lehrerin gehabt, da haben wir eigentlich nur gesungen und keinen Matheunterricht und so gehabt. Also ganz wenig, und die ist mir schon in Erinnerung geblieben. Also
0: der Gesang hat sich eingeprägt bei
1: dir. Ja, genau.
0: Ist eh viel schöner bei Problemen, oder? In Disney-Songs wird auch immer gesungen, wenn es ein Problem gibt.
1: Ja.
0: Machst du das jetzt auch, wenn irgendwas dich ärgert, singst du?
1: Nein.
2: Ja, ich kann mich noch erinnern, das ist eine von den wütendsten, aber es gibt immer noch Luft nach oben, oder? Heißt es immer. Ja, also wahrscheinlich heute gibt es schon wieder andere, die was noch ärger gewesen sind.
0: Wahrscheinlich so alle Klassen haben gesagt, oder?
2: Ich glaube auch, das ist da die normale Ausrede, oder? Von jedem.
0: Oder warst du so wütend?
2: Nein, ich will ganz brav gehen. Siehst du? Sieht man, wenn das nicht du.
0: Heute ist Weltlehrertag. Welcher Satz?
3: Alles gut an

0: Alle Lehrer.
1: Welcher Satz von einem Lehrer ist dir immer noch in Erinnerung? Welcher Satz hat sich denn so eingeprägt?
2: Macht's die Hausaufgaben.
1: Du hast das gemacht.
2: Ja, ab und zu.
1: Was war es bei dir so für ein Satz?
0: Also ich gehe immer in die Schule und ich habe gute und schlechte Sätze von Lehrern, sage ich mal. Also gute wären jetzt motivierende Sätze, so die mich motiviert haben. Doch, ich habe eine Lehrerin gehabt, die meinte, ich werde irgendwas nicht schaffen, also vom Büroleben aus. Und ich habe es geschafft, ich arbeite jetzt in einer Spedition. Ja, hat mich motiviert.
1: Also alle Lehrer bitte positiv bestärken in Zukunft, oder?
0: Ja.
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0: Alice Cooper, Poison, habe ich euch mit in die Show genommen, damit ihr wieder ein bisschen munter werdet bei der Arbeit um 15 Uhr und 14 Minuten. Ja, Alice Cooper, wir bleiben auch gleich bei langen Haaren hier in der Show. Da wird eine ganz normale Autofahrt plötzlich, ja, zu einem ziemlich haarigen Abenteuer.
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0: Ein 57-Jähriger fährt bei Radfeld auf der Autobahn Richtung Deutschland. Plötzlich wird seine angeleint mitfahrende Katze aggressiv. Der Mann wird gekratzt und gebissen, verreißt das Lenkrad und landet im Straßengraben. Leicht verletzt zum Glück nur, aber das Auto total Schaden. Und die bengalische Katze namens Lilly, die flüchtet anschließend aus dem Unfallbereich. Ja, Suche der Feuerwehr bleibt mit Drohne erfolglos. Was für eine, kann man nur sagen, Kamikatze, oder? Aber gut, das sollte man eigentlich wissen. Es heißt ja nicht zu Unrecht, bengalische Katzen gehen ins Geld.

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20: Mit Beate Lehner. Über 4000 Fälle von häuslicher Gewalt in Tirol. Sogenannte Gefährder müssen in Tirol zu einer verpflichtenden Beratung, wenn sie von der Polizei ein Betretungsverbot bekommen. Über 4000 solche Beratungen hat es innerhalb von nur 5 Jahren gegeben. Das zeigt heute die Bilanz der Beratungsstelle für Gewaltprävention. Jeder zweite Fall betrifft demnach eine bestehende Ehe oder Partnerschaft. Die Beratungsstelle fordert jetzt mehr als die vorgeschriebenen 6 Stunden Beratung, um weitere Fälle zu vermeiden. Dazu müsste aber das Gesetz geändert werden. Bei einem Unfall in Kundl wird heute früh ein 15-Jähriger schwer verletzt. Der Mopedfahrer und ein Auto krachen gegen 7 Uhr frontal zusammen. Warum, ist noch nicht klar. Der 15-Jährige muss schwer verletzt ins Krankenhaus Kufstein gebracht werden. Der Autofahrer kommt mit dem Schock davon. Und Tiroler Autorinnen und Autoren können sich noch diesen Monat für ein Stipendium bewerben. Das Land schreibt Literaturstipendien zu je 15.000 Euro für die Sparten Lyrik und Drama aus. Bewerben ist bis zum 1. November möglich. 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
21: Mit Nora Nöckler. A13 Brenner-Autobahn Innsbruck Richtung Brenner. Von Matrei bis zur Baustelle bei der Lueckbrücke verliert ihr 15 Minuten. B179 Fernpassstraße Füssen in Fahrtrichtung Nassereit. Da gibt es Stau auf der Umfahrung Reute. Ihr braucht aktuell 20 Minuten länger. Und viel Stau gibt's auf der italienischen Seite. Für alle, die auf dem Weg nach Südtirol sind oder von da kommen. Auf der A22 gibt's von Franzensfeste bis zum Brenner ein Plus von über 1,5 Stunden. Mit dem LKW sogar über 2,5 Stunden. In der Gegenrichtung sind's ab der Tiroler Grenze 45 Minuten mehr. Grund dafür ist LKW-Stau, ein defektes Fahrzeug und Arbeiten auf der Strecke. Staus und Blitzer bitte melden 0512 20 80 85. Gute Fahrt.
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0: Was war das gestern für ein geiles Spiel? Österreich gegen Kosovo, 1:1, so richtig spannend. Und deswegen habe ich mir gedacht, das müssen wir heute noch ein bisschen weiterziehen. Ihr entscheidet heute, welche Sängerin aus dem Kosovo um 18 Uhr mit uns in den Feierabend startet. Hier bei
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0: Und da geht es um echte Superstars, made in Kosovo. Zwei Sängerinnen, zwei große Pop-Hits. Was wollt ihr heute hören? Entweder Dua Lipa, Don't Start Now. Längst zu den größten Popstars weltweit gehörend. Oder Rita Ora, Let Me Love You. Bringt so ein bisschen die etwas romantischere Variante ins Duell. Ihr seid die Musikchefs. Welche Sängerin aus dem Kosovo soll heute um 18 Uhr laufen? Jetzt mitvoten, liveradio.tirol/Kaufis Rush Hour. Welchen Song wollt ihr heute um 18 Uhr hören? Ihr seid wie immer die Musikchefs.
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0: Let her go. Wir kommen zur Zahl des Tages und die Zahl des Tages heute ist die 881.
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0: Bei der Staatsmeisterschaft der Riesenkürbisse in Schiltern gewinnt Friedrich Melker aus Niederösterreich mit einem unglaublichen Kürbis. 881 Kilo ist der schwer. Wahnsinn. Zweitplatzierter Kürbis übrigens aus Tirol. Bravo. Liegt allerdings mehr als 150 Kilo dahinter. Wahnsinn. Ein Kürbis mit 881 Kilo. Das ist doch eigentlich kein Kürbis mehr. Das ist schon fast ein Kleinwagen in Orange, oder? 881 Kilo. Wenn du da was schnitzen willst, da brauchst du keinen Löffel mehr, sondern einen Bagger, dass du da eine Fratze reinkriegst. 881 Kilo. Ja, andere kaufen einen Kürbis fürs Wohnzimmer. Der Kürbis braucht wahrscheinlich eine eigene Adresse.

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16: Hier ist das Tirolwetter bei Live Radio mit Nora Nöckler. Da geht's zweigeteilt durch den Nachmittag. In Osttirol scheint verbreitet die Sonne, wie zum Beispiel in Karls oder auch in Lienz. In Nordtirol hängt eine Wolkendecke in den Bergen, wie über Innsbruck oder auch Meierhofen. Im Unterland kämpft sich da aber jetzt langsam ein bisschen die Sonne durch. Im Oberland gibt's heute noch vereinzelte leichte Schauer. Die Live Radio Vorschau zeigt, morgen Dienstag ist's wieder trocken. Wir starten noch mit Nebel am Vormittag. Am Nachmittag gibt es Sonne und bis zu 23 Grad. Auch am Mittwoch erwischt man wieder viel Sonne. Dazu gibt es auch Föhn und 23 Grad.
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18: Montag, der 5. Oktober, es ist 5 vor 4.
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20: Mit Martina Steidl. Weil die Metaller heuer ausfallen, startet die Herbstlohnrunde nächsten Montag mit den Kollektivvertragsverhandlungen für die Eisenbahnbeschäftigten. Die Gewerkschaft Wieder hat heute schon klargemacht, dass sie sich dieses Mal nicht auf Krisenabschlüsse einlassen wird, denn die haben in den vergangenen Jahren niemandem geholfen, sagt der Wieder-Vorsitzende Roman Hebenstreit.
21: Die Lebensmittelpreise, die Mieten, die Energiekosten sind bekannterweise nicht gesunken. Wir stehen in puncto Inflation, Schnellschätzung September, bekanntlich wieder bei 3,6%. Und die Arbeitslosenzahlen sprechen eine Sprache für sich. Krisenabschlüsse haben das Leben für die Beschäftigten also nicht billiger, aber die Beschäftigten ärmer gemacht.
20: Die Gewerkschaft fordert, dass die sogenannte rollierende Inflation abgegolten wird und dass es zusätzlich ein reales Lohnplus gibt, vor allem für kleine und mittlere Einkommen. Die ÖVP ist gegen eine Trauerzeit nach einer Fehlgeburt ab der 16. Schwangerschaftswoche. Familienministerin Bauer bleibt bei ihrer Forderung nach einem gestaffelten Mutterschutz nach Fehlgeburten. Auch Schwangerschaftsverlust vor der 16. Woche sei ein Verlust, so Bauer, die auch die Bezeichnung Trauerzeit kritisiert. Sozialministerin Schumann hatte vorgeschlagen, dass sich Frauen bei einer Fehlgeburt ab der 16. Woche 4 Wochen lang freistellen lassen können, ab der 20. dann 2 Monate und ab der 23. Woche 4 Monate. Die massiven und teils gewalttätigen Schülerproteste in Frankreich sind in die 2. Woche gestartet. Protestiert wurde wieder an mehr als 400 Gymnasien. An fast 500 Schulen hat es heute aus Sicherheitsgründen keinen Unterricht gegeben. Für morgen haben Schülervertreter wieder zu landesweiten Protestaktionen aufgerufen. Sie wollen eine bessere Ausstattung der Schulen und bessere Lernbedingungen. Italiens Ministerpräsidentin Giorgia Meloni lässt ihre Stimme gegen KI-Klone und Deepfakes schützen. Dafür hat sie beim Amt der Europäischen Union für geistiges Eigentum den charakteristischen Klang ihrer Stimme als Marke eintragen lassen. Meloni hat einen Satz eingesprochen und als sprachliches Kennzeichen registrieren lassen. Das soll Missbrauch verhindern.
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16: Wir schauen auf die A13 Brenner Autobahn. Innsbruck Richtung Brenner. Von Matra bis zur Baustelle bei der Lueckbrücke verliert ihr 35 Minuten. In der Gegenrichtung, Brenner Richtung Innsbruck, gibt's Stau von der italienischen Grenze bis zur Baustelle bei der Lueckbrücke und ein Plus von 5 Minuten. Da staut sich schon ordentlich vor der Grenze auf der italienischen A22. Da gibt's Verzögerung von über 1,5 Stunden mit dem BKW und über 2 Stunden mit dem LKW. Grund dafür sind LKW-Stau, ein defektes Fahrzeug und Arbeiten auf der Strecke. Dann noch ins Außerfern auf die B179 Fernpassstraße, Füssen Richtung Nassereit, Stau auf der Umfahrung Reute. Da braucht ihr aktuell 20 Minuten länger. Und die neuesten Blitzer für Tirol nur hier bei uns auf Live-Radio. Auf der B171 Tiroler Straße in Kolsas wird gegenüber von der Sennerei bei der Bushaltestelle der 50er kontrolliert. Danke Martina fürs Melden. Staus und Blitzer bitte melden 05 12 20 80 85.
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18: Wir sind zwar kein Möbelhaus, aber wir feiern trotzdem heute ein Jubiläum. Die liebe Kollegin, die Sie gerade bei Wetter und im Live-Radio-Verkehrszentrum gehört haben, Nora Nöckler, ist jetzt ein Jahr bei Live Radio. Bravo! Gratulation! Super!
16: Danke, danke.
18: Ja, wir sind dich immer noch nicht losgeworden.
16: Ja, das dauert auch noch.
18: Unsere Lieblings-Südtirolerin hier im Sender. Also man hört es jetzt kaum mehr, darum muss ich dazu sagen, dass du aus Südtirol kommst. Ja, wirklich. Wir haben dich schon eingenordtirolerisiert inzwischen. Ja, schön, dass du da bist.
16: Dankeschön. Ja.
18: Mal schauen, ob du noch ein zweites durchhaltest.
16: Ja, sicher. Ja.
18: Ist schön. Man hört es kaum mehr, dass du Südtirolerin bist. Wenn du nicht jeden Tag mit einem Rollkoffer kommen würdest und Schüttelbrot isst, wir würden es nicht mehr merken. Nein.

0: Schönen Nachmittag mit Kaufis Rush Hour live aus Innsbruck um 16:08. Man kann schon sagen, aus Innsbruck, aus dem Erdbeben-Krisengebiet.
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0: Alle, die in Innsbruck und rund um Innsbruck wohnen, ja, das ist halt brutal, oder? Fast schon täglich zittert bei uns die Erde. Am Sonntagnachmittag, also gestern Nachmittag, 5 Kilometer nordöstlich von Innsbruck, 2,1, wieder ein Erdbeben. Ja. Einige von euch haben es gespürt, berichten von Zittern und leichten Rütteln. Schäden sind aber bei dieser Stärke nicht zu erwarten. Ja. Haben Sie das auch gespürt? Also in Innsbruck mittlerweile fast normale Smalltalk-Frage in dieser Erdbebenserie. Ich habe es nicht gespürt, also ich gehe ab. Oder seit meinem 40. Geburtstag schon sehr zittrig, deswegen werden wir es wahrscheinlich eher nicht mehr spüren, aber einige haben das dann doch wahrgenommen. Wobei ich so ein bisschen zweifle, war es wirklich ein Erdbeben? Vielleicht ist auch nur René Benkos Schuldenberg umgekippt.

0: Was für ein spannendes Match gestern, oder? 1:1 Österreich gegen Kosovo in der Nations League. Und genau dieses 1:1 Österreich-Kosovo liefert uns perfekt heute die musikalische Vorlage für
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18: Hier ist das Tirolwetter bei Live-Radio mit Nora Nöckler. Mit vielen Wolken geht's durch den Montagnachmittag. Hier und da blitzt aber auch mal die Sonne raus, wie jetzt in Kitzbühel oder auch in Dannheim. Regenschauer werden in den nächsten Stunden immer seltener. Die nächsten Tage gibt's wieder mehr Sonne, das zeigt die Live-Radio-Vorschau. Morgen Dienstag löst sich der Frühnebel schnell auf, dann scheint die Sonne bei bis zu 23 Grad. Am Mittwoch ist auch wieder sonnig und warm mit 23 Grad.
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23: Mit Beate Lehner. Spatenstich heute für das neue Kletterzentrum in Völs. Das entsteht im Bereich Sitter Fliplab und soll in rund einem Jahr eröffnet werden und dann das überlaufene Kletterzentrum in Innsbruck entlasten. Bürgermeister Peter Lobenwein spricht von einem besonderen Tag für seine Gemeinde.
24: Es entsteht ja da auf dem Areal wirklich eine der modernsten Kletterhallen und überhaupt Sportcampus von ganz Österreich und für Völs natürlich eine tolle Bereicherung mit Gastrobereich dazu. Und vor allem, es freuen sich ja die jungen Menschen, auch unsere Völserinnen und Völser, dass sie die Einrichtung vor der Haustür nutzen können.
23: 1800 Quadratmeter Kletterfläche und 2200 Quadratmeter Boulderfläche soll das neue Kletterzentrum ab nächsten Herbst bieten. 30 Mitarbeiter finden dort künftig einen Job. In Sölden wird heute früh ein Mann von einem Auto erfasst, als er gerade versucht, den Verkehr zu regeln. Der 64-Jährige steht auffällig gelb gekleidet im Bereich einer Baustelle, als es zum Unfall kommt. Er wird gegen eine Baumaschine geschleudert, verletzt muss er ins Krankenhaus Zams gebracht werden. Schlechte Sicht durch Dämmerung und Regen dürfte zum Unfall beigetragen haben. Und wer heute noch zur Behörde muss, hat dafür länger Zeit. Heute ist erweiterter Amtstag. Das heißt, jeden ersten Montag im Monat haben die Bezirkshauptmannschaften länger geöffnet. Reisepass beantragen oder ID Austria einrichten lassen zum Beispiel ist heute in den BHs noch bis 18 Uhr möglich. 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
18: Wir schauen auf die A13 Brenner-Autobahn Innsbruck Richtung Brenner. Von Matrei bis zur Baustelle bei der Luegbrücke verliert ihr 15 Minuten aktuell. In der Gegenrichtung Brenner Richtung Innsbruck gibt es Stau von der italienischen Grenze bis zur Baustelle bei der Luegbrücke und ein Plus von 5 bis 10 Minuten. Und da staut sich's auch ordentlich auf der Südtiroler A22. In Fahrtrichtung Brenner gibt es da ein Plus von einer Stunde. Und den Feierabendverkehr spüren wir in den Stadtgebieten von Innsbruck, Hall und Reutte, plant dann in üblichen Staupunkten 5 bis 10 Minuten mehr ein. Staus und Blitzer jederzeit melden 0512 20 80 85.
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0: Reloaded. Thomas aus Terfens mit einer lustigen deutschen Stelle. In welchem Song gefunden, lieber Thomas?
1: Bei meiner Lieblingsband Maroon 5, Animal heißt der Song.
0: Oh, mag ich auch total gerne. Super Nummer, klingt so. Kennen wir alle Animals. Und wo ist da deine deutsche Stelle?
1: Bei 45 Sekunden höre ich Fischen am See.
0: Fischen am See, das wäre jetzt fein am Montagnachmittag, so ein bisschen Fischen am See.
1: Genau.
0: Okay, hören wir es an. 45 Sekunden Fischen am See. Ja. Ja, Fischen am See, eindeutig. Noch einmal, Achtung da. Fischen am See. Ja, wunderbar. Danke dir, Thomas. Liebe Grüße nach Terfens.
1: Danke, ciao.
0: Liveradio.tirol/Kaufis Rush Hour für eure Agathe Bauer Songs. Den nächsten gibt's schon morgen wieder um kurz nach 4:30.
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0: Montag, 5. Oktober, rein geht's in den Herbst. Es ist 4:45. Am Samstag heißt's übrigens wieder Augen nach oben und mitzählen.
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0: Am 10. Oktober findet wieder der, kein Scherz, internationale Bartgeier-Zähltag statt. Ich lieb's. Zwischen 9 und 15 Uhr sollen möglichst viele Menschen im Alpenraum nach riesigen Greifvögeln Ausschau halten und ihre Beobachtungen melden. Besondere gute Chancen hat man bei trockenem Wetter. Zwischen den Hohen Tauern, Ötztalalpen sowie Nordtirol. Bartgeier können bis zu 3 Meter Spannweite erreichen. Also nicht verwechseln mit den Segenflieger, die sind dann in Weiß unterwegs meistens. Ansonsten Fernglas, Kamera, Notizblock schon mal einpacken, Foto machen, Flugrichtung merken, Uhrzeit notieren. Ja, das ist kein Wanderausflug mehr. Das klingt schon ein bisschen wie, ja, man kann sagen, Vogel-FBI.

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11: Hier ist das Tirolwetter bei Live-Radio mit Nora Nöckler. Die letzten Schauer klingen bald ab. Im Laufe des Abends verziehen sich auch die Wolken. Erst nach Mitternacht entsteht wieder Nebel. Dazu messen wir aktuell in Innsbruck, in Kufstein und in Imst 18 Grad. Die Live-Radio-Vorschau zeigt, morgen Dienstag ist es wieder generell freundlicher. Der Tag startet zwar noch mit Nebel, die Sonne setzt sich aber im Laufe vom Vormittag durch. Am Mittwoch ist es dann sonnig und windig, da gehen sich 23 Grad aus.
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12: Montag, der 5. Oktober. Es ist 5 vor 5.
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20: Mit Martina Steidl. Am Tag nach der Personalentscheidung bei der SPÖ sind die roten Landesparteivorsitzenden weitgehend zufrieden. Andreas Babler wird sich ja schrittweise als Parteichef zurückziehen. Auch sein größter Kritiker, Burgenlands Landeshauptmann Hans-Peter Doskozil, will der jetzt getroffenen Vereinbarung eine Chance geben.
21: Ich glaube, es ist einmal ein erster Schritt in eine Richtung, wo man die Grenzen gemeinsam einander gefunden hat. Und mein Teil dieses ganzen Prozesses ist sicherlich, diesen Prozess nicht zu stören, diesen Prozess auch nicht zu negativ zu beeinflussen. Dazu gibt es auch mein Commitment.
20: Was die Regierungsarbeit angeht, will die Koalition ihr Programm wie geplant abarbeiten. Für ÖVP und NEOS ist klar, dass sich die parteiinternen Diskussionen bei der SPÖ darauf nicht negativ auswirken dürfen. Keine Krisenabschlüsse mehr, das fordert die Gewerkschaft kurz vor dem Start der Herbstlohnrunde nächste Woche. Weder Lebensmittel noch Mieten oder Energiekosten seien dadurch gesunken, heißt es heute. Soll die Wirtschaft anspringen, brauche es kräftige Lohnerhöhungen. Die Herbstlohnrunde beginnt heuer ohne die Metaller, weil sich die Sozialpartner im Vorjahr auf einen zweijährigen Krisenabschluss geeinigt hatten. Die EU investiert weitere Millionen in den Schutz der Außengrenzen. 130 Millionen Euro sind geplant, um die Abwehr von Drohnen zu verbessern. Damit steht nun insgesamt mehr als eine halbe Milliarde Euro für Überwachungstechnologie zur Verfügung. Migrationskommissar Magnus Brunner sieht Drohnen als Chance, um Grenzen und kritische Infrastruktur zu sichern, aber auch als Gefahr, wenn sie von Kriminellen missbraucht werden. Der Nobelpreis für Medizin geht heuer an zwei deutsche und einen amerikanischen Forscher für ihre Entdeckungen zur Optogenetik. Hier geht es darum, mit Licht Nervenzellen gezielt zu steuern und damit zu untersuchen, wie Erinnerungen, Gefühle und Verhalten im Gehirn entstehen. Die Auszeichnung ist mit rund 1 Million Euro dotiert. Morgen erfahren wir, wer den Nobelpreis für Physik verliehen bekommt.
12: Interessant, so mit Licht Nervenzellen aktivieren? Wobei, das können wir bei Live-Radio auch.
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12: Wenn jetzt das Rotlicht leuchtet vor Nora Nöckler, fängt sie an zum Reden und die Nervenverbindungen sagen uns, was los ist auf den Straßen. Zack!
11: Genau so.
12: Funktioniert.
11: A13 Brenner-Autobahn, Innsbruck Richtung Brenner, von Mattrei bis zur Baustelle bei der Luigbrücke verliert ihr 10 Minuten. In der Gegenrichtung Brenner Richtung Innsbruck gibt es Stau von der italienischen Grenze bis zur Baustelle bei der Luigbrücke und ein Plus von 15 Minuten. Da staut sich's auch ordentlich auf der Südtiroler A22. In Fahrtrichtung Brenner gibt es da ein Plus von 50 Minuten. Grund dafür sind Arbeiten auf der Strecke und LKW-Stau. Und den Feierabendverkehr spür meinen Stadtgebieten von Innsbruck, Hall, Schwarz und Reutte plant dann in üblichen Staupunkten 5 bis 10 Minuten mehr ein. Eure Staus und Blitzer bitte jederzeit melden 0512 20 80 85.
12: Also das Opto-Dingsbums ist nichts Neues, von dem Sie da sprechen. Im Nobelpreis. Wenn ihr jetzt das Licht wieder ausschaltet, schaut, zack, ist sie wieder leise. Es ist ein Wunder.
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12: Gleich 5 und um 5 wird schon vielen der Kühlschrank wieder geplündert und überlegt, was es zum Abendessen gibt. Ich bin bei euch, liefere euch schon mal den perfekten Soundtrack und die verrücktesten Geschichten des Tages nach Hause. Schönen Montag.

0: Kurz nach 17 Uhr heißt jetzt wieder bei Live Radio Zeit für die wichtigste Frage des Tages, die ja leider viele Männer oft vergessen. Deswegen darf ich wieder übernehmen und die Melanie aus Navis heute mal fragen. Schatzi, wie war dein Tag?
1: Mein Tag war relativ unspektakulär heute. Ich war heute beim Arbeiter. Das Wetter hast jetzt auch draußen nicht viel verpasst. Und jetzt war ich dann noch zu der Freundin und dann haben wir noch einen feinen Abend und ja, dann war es das auch schon.
0: Ui, was steht auf der Gesprächsliste zwischen dir und deiner Freundin? Was müsst ihr besprechen halt noch alles?
1: So typische Frauensache halt, ne? Über die Männer, über die Liebe, dies und das.
0: Das ist das Wichtigste halt, gell, was besprochen wird.
1: Genau.
0: Ja. Und wie schaut es heute Mädelsabend aus? Kocht sie euch da was? Läuft im Hintergrund Musik oder Film?
1: Genau, es gibt, sie kocht, was es gibt, kann ich dir mal sagen. Und ein bisschen Musik und ein Glas Wein oder so wird es dann dazu geben. Genau.
0: Ja, das klingt fein.
1: Das klingt super.
0: Dann wünsche ich dir einen schönen Mädelsabend, liebe Melanie.
1: Danke dir.
0: Liebe Grüße nach Navis. Und wenn einmal deine Freundin keine Zeit hat für einen Mädelsabend, kannst du jederzeit auch bei mir anrufen.
1: Natürlich.
0: Weil du weißt, der ist immer für dich da.
1: Der Kaufi, das ist doch klar.

0: Bis zur Nachricht hat die Wiesn heuer wirklich alles gesprengt.
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0: Neue Rekorde beim Münchner Oktoberfest 2026. 7,4 Millionen Besucher. Unglaublich. Quetschten sich in die Zelte rein. Dazu werden 6,7 Millionen Maß Bier ausgeschenkt. So viel wie noch nie. 7,4 Millionen Menschen trinken 6,7 Millionen Maß Bier. Also rein rechnerisch war dann jeder mit einer Maß genau unterwegs. Aber so viele Besucher, oder? 7,4 Millionen Menschen. Da ist, ich gehe kurz aufs Klo. Schon fast eine Expedition.

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3: Hier ist das Tirolwetter bei Live-Radio mit Nora Nöckler. Der Regenschirm kann heute noch nicht daheim bleiben. Ganz vereinzelt fallen noch ein paar Tropfen im Oberland oder auch im Raum Innsbruck. Im Laufe des Abends klingen die Schauer ab und es klart verbreitet auf. Erst nach Mitternacht kommt dann wieder ein bisschen Nebel mit dazu. Die Live-Radio-Vorschau zeigt, morgen Dienstag gibt es wieder viel Sonne mit bis zu 23 Grad. Übermorgen Mittwoch ähnliches Spiel, Sonne gemixt mit Wolken und wieder warmen 23 Grad.
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6: Mit Beate Lehner. Ein technischer Defekt dürfte den Großbrand in Obsteig in der Nacht auf Freitag ausgelöst haben. Das Feuer ist offenbar im Bereich eines Carports ausgebrochen. Das haben Brandermittlungen jetzt ergeben. Sie sind aber noch nicht abgeschlossen. Beim Feuer sind zwei Doppelhäuser zerstört worden. Vier Familien haben ihr Zuhause verloren. Ein Spendenkonto wurde eingerichtet. Alle Infos gibt's online auf der Webseite der Gemeinde Obsteig. Umbruch in der SPÖ. Mit dem Wechsel im Bund ist der Tiroler Landesparteichef Philipp Wohlgemuth zufrieden. Er spricht nach der Sitzung in Wien am Wochenende jetzt von inhaltlicher und personeller Erneuerung. Der bisherige Bundeschef Andreas Babler wird sich ja schrittweise zurückziehen. Finanzminister Markus Materbauer soll übernehmen. Und in Zierl hat es ein Einbrecher auf Baustellencontainer abgesehen. Übers Wochenende ist in mehrere Container im Ort eingebrochen worden. Elektrowerkzeuge fehlen. Heute früh sind die Einbrüche aufgefallen. Jetzt läuft die Suche nach dem Täter. 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
3: Wir schauen auf der A13 Brenner Autobahn Innsbruck Richtung Brenner. Vor der Mautstelle Schönberg gibt es ein Plus von 5 bis 10 Minuten. Und von Matrei bis zur Baustelle bei der Lueckbrücke verliert ihr 15 Minuten aktuell. In die Gegenrichtung, Brenner Richtung Innsbruck, von der Grenze bis zur Baustelle bei der Lueckbrücke sind es 5 bis 10 Minuten mehr. Und den Feierabendverkehr spüren wir noch in den Stadtgebieten von Innsbruck, Hall, Schwarz, Würgl und Kufstein, plant dann in üblichen Staupunkten 5 bis 10 Minuten mehr ein. Staus und Blitzer jederzeit melden 0512 20 80 85. Gute Fahrt!
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0: So ganz langsam fadet der Montag aus, der 5. Oktober. Es ist 17.35 Uhr. 1:1 gestern Österreich gegen Kosovo in der UEFA Nations League. War ein richtig spannendes Spiel. Ja, beide hätten es verdient, aber zum Glück nur ein Unentschieden. Und deswegen gibt es auch heute unser kleines Musik-Kosovo-Duell hierbei.
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0: Popstar aus dem Kosovo gegen Popstar aus dem Kosovo. Welche Dame wollt ihr denn hören heute um 18 Uhr in 24 Minuten? Entweder Dua Lipa mit ihrem weltweiten Dance-Pop-Hit Don't Start Now oder doch Rita Ora, ebenso Made in Kosovo. Und dafür ein paar große Gefühle. Let You Love Me. Was darf's denn sein? Ihr seid die Feierabend-Musikchefs hier bei Kaufis Rush Hour. Jetzt mitvoten liveradio.tirol/Kaufis Rush Hour. Welchen Kosovo-Superstar wollt ihr heute um 18 Uhr hören? Sputen! Nur mehr 23 Minuten läuft das Voting.
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0: Es ist unglaublich, da kommt im Tiroler Busverkehr eine kleine Revolution.
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0: Das ist eigentlich die Sensation des Tages. Heute am Montag, der 5. Oktober. Ab 2027 kann man in den ersten Tiroler VVT-Bussen auch mit Bankomat oder Kreditkarte zahlen. Unglaublich. Es kommt. Gestartet wird im Stubai und Wipptal und auch auf der Direktstrecke Lienz-Innsbruck. Und bis 2030 soll dann die Kartenzahlung flächendeckend möglich sein. Aber Bargeld bleibt weiterhin erlaubt. Unglaublich, oder? Kartenzahlung bald auch in den Bussen. Das letzte gallische Dorf der Barzahlung in Tirol fällt also jetzt auch noch. Also bitte festhalten, es geht mit Volldampf Richtung Zukunft.

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23: Hier ist das Tirolwetter bei Live-Radio mit Nora Nöckler. Richtig herbstlich ist es heute. Da regnet es zum Beispiel aktuell in den Ötztaler Alpen und auch stellenweise im Unterland. Im Laufe des Abends klingen die Schauer langsam ab und auch die Wolken verziehen sich. Da wird es dann frisch. Die Temperaturen sinken in der Nacht auf 9 bis 4 Grad. Die Live-Radio-Vorschau. Morgen Dienstag ist es wieder trocken. Wir starten zwar noch mit Nebel am Vormittag, der löst sich aber aus und das auf und die Sonne setzt sich durch. Auch am Mittwoch erwischt man wieder viel Sonne. Dazu gibt es auch Föhn und bis zu 23 Grad.
24: Schönen Montag, es ist 5 vor 6.
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26: Mit Martina Steidl. Die SPÖ hat sich nach dem gestrigen Krisentreffen neu aufgestellt, vorübergehend mit einem Dreierteam als Parteispitze, das am Donnerstag der Parteivorstand auch formal absegnen soll. Allerdings sind nach dem gestern beschlossenen Kompromiss noch viele Fragen offen, etwa wer künftig die SPÖ anführen soll oder ob die aktuelle Lösung die Roten aus dem Umfragetief herausholen kann. OGM-Meinungsforscher Wolfgang Bachmeier ist da jedenfalls skeptisch.
27: Man muss in die Strukturen, in die grundlegende Positionierung, in viele Basisfragen hineingehen und da auch hineinschneiden, aber quasi weiter so wie bisher und als eine neue Figur vorne, das würde bedeuten, dass die SPÖ nichts gelernt hat von den jüngsten Entwicklungen.
26: Den Posten als Vizekanzler will Andreas Babler mit Jahresende an Finanzminister Matterbauer übergeben. Wer neuer Parteichef wird, das soll im Frühjahr bei einem Parteitag entschieden werden. Hitze und Trockenheit haben heuer auch die heimischen Almen belastet. In einigen Gegenden ist die Feuerwehr ausgerückt, um Personal, Gäste und Weidetiere mit Wasser zu versorgen, zieht heute die Almwirtschaft Österreich Bilanz. Teilweise mussten Tiere auch früher als geplant ins Tal zurückgebracht werden. In Österreich gibt es rund 8000 bewirtschaftete Almen und Weiden, die meisten davon in Tirol, Kärnten und Salzburg. Nach dem Erpressungsversuch gegen den deutschen Babykosthersteller Hipp im Frühjahr sind die Ermittlungen offenbar im Finale. Bei der Staatsanwaltschaft Eisenstadt wartet man derzeit auf den Abschlussbericht. Danach wird über eine Anklage entschieden. Der 39-jährige Beschuldigte sitzt seit Mai in Untersuchungshaft. Er soll mehrere Hipp-Gläser mit Rattengift manipuliert haben, streitet das aber ab. In der norditalienischen Küstenregion bei Venedig haben Forscher einen riesigen unterirdischen Süßwassersee entdeckt. Der Wasserspeicher unter der Erde ist etwa so groß wie der gesamte Gardasee. Das Wasser befindet sich in tiefen geologischen Schichten und ist daher auch nicht salzig. Für die Region könnte dieser unterirdische See eine wichtige Wasserquelle für die Zukunft sein.
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23: Da ist immer noch ein bisschen was los auf der A13 Brenner Autobahn. Innsbruck Richtung Brenner. Von Matre bis zur Baustelle bei der Lueckbrücke verliert ihr 15 Minuten aktuell. Stau auch auf der B182 Brennerstraße. Von Matre bis Steinach braucht ihr 5 bis 10 Minuten länger. Und den Feierabendverkehr spüren wir noch in den Stadtgebieten von Innsbruck und Hall. Plant an den üblichen Staupunkten 5 bis 10 Minuten mehr ein. Staus und Blitzer bitte melden 0512 20 80 85. Vielen Dank und gute Fahrt.
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24: Gestern Kosovo gegen Österreich 1:1. Spannendes Match in der UEFA Nations League und ihr habt gewählt und bestimmt, welche Sängerin aus dem Kosovo heute uns musikalisch in den Feierabend begleitet. Hierbei
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24: 67% wünschen sich heute Dua Lipa mit Don't Start Now. Das ist euer Ergebnis, euer Kaufis Geheimsong am Montag. Morgen gibt es natürlich ein neues Duell. Ab 15 Uhr geht's los.

0: Kaufis Rush Hour heute am Weltlehrertag mit der Frage: Welchen Satz von einem Lehrer habt ihr bis heute nicht vergessen?
1: Ich habe einmal eine Lehrerin gehabt, da haben wir eigentlich nur gesungen und keinen Matheunterricht und so gehabt. Also ganz wenig, und die ist mir schon in Erinnerung geblieben.
0: Der Gesang hat sich eingeprägt bei
1: ja,
0: dir.
1: Ja, genau.
0: Ist eh viel schöner bei Problemen, oder? In Disney-Songs wird auch immer gesungen, wenn es ein Problem gibt.
1: Ja.
0: Machst du das jetzt auch, wenn irgendwas dich ärgert, singst du?
1: Nein.
2: Ja, ich kann mich noch erinnern, das hat zwar nicht von den wütendsten, aber es gibt immer noch Luft nach oben, oder? Heißt es immer. Ja, also, wahrscheinlich heute gibt es schon wieder andere, die was noch ärger gewesen sind.
0: Wahrscheinlich zu alle Klassen dann gesagt, oder?
2: Ich glaube auch, das ist da die normale Ausrede, oder? Von jedem.
0: Oder warst du so wütend?
2: Nein, ich will ganz brav gehen. Siehst du? Sieg mal, wenn das nicht du.
0: Heute ist Weltlehrertag. Welcher Satz wurde.
3: Alles Gute an alle Lehrer.
0: Welcher Satz von einem Lehrer ist da immer noch in Erinnerung? Welcher Satz hat sie denn so eingeprägt?
3: Macht die Hausaufgaben.
0: Du hast das gemacht.
3: Ja, ab und zu.
0: Was war es bei dir so für ein Satz?
3: Also ich gehe immer in die Schule und ich habe gute und schlechte Sätze von Lehrern, sage ich mal. Also gute wären jetzt motivierende Sätze, so die mich motiviert haben. Doch, ich habe eine Lehrerin gehabt, die meinte, ich werd irgendwas nicht schaffen, also vom Büroleben aus. Und ich habe es geschafft, ich arbeite jetzt in einer Spedition. Ja, hat mich motiviert.
0: Also alle Lehrer bitte positiv bestärken in Zukunft, oder?
3: Ja.
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1: Der Elmauer Kaiserherbst. 4 Tage voller Programm im Ortskern von Elmau. Von Mittwoch bis Samstag gibt's Blasmusik, Frühschoppen, Bauernmarkt und vieles mehr. Alle Details auf wilderkaiser.info. Die Innsbrucker Herbstmesse. Von 7. bis 11. Oktober gibt's wieder Neues in Sachen Wohnen, Mode, Kulinarik und. Mehr dazu auf herbstmesse.info. Dem Krautinger auf der Spur. Diesen Freitag ab 11 gibt's am Steinerhof in Oberau Einblicke in Brennkunst, Führungen und Kostproben. Das alles im Rahmen eines Hoffestes. Mehr dazu unter wildschönau.com. Die Boxrocker Sisters im Komma in Wörgl. Diesen Freitag stellen sie mit Band ihr neues Album DNA vor. Ab 19.30 Uhr. Tickets gibt's bei Ö-Ticket. Und die Genusspromenade. Kommenden Samstag ab 12 Uhr im Familienpark Drachental in Oberau. Mit kulinarischen Schmankerln und Live-Musik. Mehr dazu unter wildschönau.com.
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28: Es ist gleich 6:35. Hier ist das Tirolwetter bei Live-Radio mit Nora Nöckler. Langsam verziehen sich die Regenwolken im Laufe des Abends und in der Nacht klart es immer weiter auf. Nach Mitternacht kommt dann ein bisschen Nebel mit dazu. Die Tiefstwerte liegen da zwischen 9 und 4 Grad. Noch messen wir in Innsbruck in Schwarz und in Haiming 17 Grad. Die nächsten Tage gibt es wieder mehr Sonne. Das zeigt die Live-Radio-Vorschau. Morgen Dienstag löst sich der Frühnebel schnell auf. Dann scheint die Sonne bei bis zu 23 Grad. Am Mittwoch ist es auch wieder sonnig und warm mit 23 Grad.
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30: Mit Beate Lehner. Über 4000 Fälle von häuslicher Gewalt in Tirol. Sogenannte Gefährder müssen in Tirol zu einer verpflichtenden Beratung, wenn sie von der Polizei ein Betretungsverbot bekommen. Über 4000 solche Beratungen hat es innerhalb von nur 5 Jahren gegeben. Das zeigt heute die Bilanz der Beratungsstelle für Gewaltprävention. Die Stelle fordert jetzt mehr als die vorgeschriebenen 6 Stunden Beratung, um mehr Fälle zu vermeiden. Dazu müsste aber das Gesetz geändert werden. Am Zierler Berg hat heute Mittag ein Autofeuer gefangen. Zum Brand kommt es oberhalb der Linzerkurve in Fahrtrichtung Seefeld. Das Auto brennt lichterloh, es wird zum Glück niemand verletzt. Die Feuerwehr kann verhindern, dass die Flammen auf den angrenzenden Wald übergreifen. Die Ursache dafür ist noch nicht klar. Und in Sölden wird heute früh ein Mann von einem Auto erfasst, als er gerade versucht, den Verkehr zu regeln. Der 64-Jährige steht auffällig gelb bekleidet im Bereich einer Baustelle, als es zum Unfall kommt. Er wird gegen eine Baumaschine geschleudert, verletzt muss er ins Krankenhaus Zams gebracht werden. Schlechte Sicht durch Dämmerung und Regen dürfte zum Unfall beigetragen haben. 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
28: Da ist immer noch ein bisschen was los auf der A13 Brenner Autobahn. Innsbruck Richtung Brenner im Baustellenbereich bei der Luegbrücke gibt es ein Plus von 10 Minuten aktuell. Wenn ihr noch was entdeckt, Staus und Blitzer bitte melden. 0512 20 80 85. Gute Fahrt.
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0: Willkommen zur Zahl des Tages und die Zahl des Tages heute ist die 881.
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0: Bei der Staatsmeisterschaft der Riesenkürbisse in Schiltern gewinnt Friedrich Melker aus Niederösterreich mit einem unglaublichen Kürbis. 881 Kilo ist der schwer. Wahnsinn. Zweitplatzierter Kürbis übrigens aus Tirol. Bravo. Liegt allerdings mehr als 150 Kilo dahinter. Wahnsinn. Ein Kürbis mit 881 Kilo. Das ist doch eigentlich kein Kürbis mehr. Das ist schon fast ein Kleinwagen in Orange, oder? 881 Kilo. Wenn du da was schnitzen willst, da brauchst du keinen Löffel mehr, sondern einen Bagger, dass du da eine Fratze reinkriegst. 881 Kilo. Ja, andere kaufen einen Kürbis fürs Wohnzimmer. Der Kürbis braucht wahrscheinlich eine eigene Adresse.

0: Hoi, hoi, hoi, oder? Gleich 19 Uhr und langsam wird schon wieder finster draußen. Der Montag ist fast geschafft. Das war Kaufis Rush Hour für heute. Jetzt noch schnell Abendessen, Schultasche der Kiddies backen und dann hoffentlich Füße hoch. Schick euch liebe Grüße, einen feinen Montagabend. Genießt ihn und ich würde mich total freuen, wenn wir uns dann morgen wieder hören. 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
1: Jetzt kommen wir langsam zum Schluss und geben Ihnen sozusagen als kostenlose Zugabe noch einen gespielten Witz. Viel Vergnügen.
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27: Es ist gleich 5:07. Hier ist das Tirolwetter bei Live-Radio mit Nora Nöckler. Die Nacht verläuft trocken. Im Laufe des Abends klingen noch die allerletzten Schauer ab und es klart verbreitet auf. Später in der Nacht ist es dann ein bisschen neblig. Da wird es auch frisch. Die Temperaturen sinken auf 9 bis 4 Grad. Aktuell messen wir 15 Grad in Innsbruck, in Fügen und in Ruppen. Die Live-Radio-Vorschau zeigt, morgen Dienstag ist es wieder generell freundlicher. Der Tag startet zwar noch mit Nebel, die Sonne setzt sich aber im Laufe des Vormittags schon durch. Am Mittwoch ist sonnig und windig, da gehen sich 23 Grad aus.
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28: Mit Martina Steidl. Der schrittweise Rückzug von SPÖ-Chef und Vizekanzler Andreas Babler beschäftigt nicht nur die SPÖ, sondern auch die Koalitionspartner. ÖVP und Neos wollen das Regierungsprogramm weiter konsequent abarbeiten. Für die Zusammenarbeit brauche es klare Verhältnisse. Am Donnerstag will die SPÖ beim Parteivorstand den Kompromiss unter Dach und Fach bringen. Dann soll die neue Ära mit einer zunächst dreiköpfigen Parteiführung beginnen. Den Posten des Vizekanzlers soll Finanzminister Marta Bauer dann Ende des Jahres übernehmen. Der Führerschein hat in Österreich wieder Hochkonjunktur. Im Vorjahr wurden fast 170.000 Führerscheine neu ausgestellt, um 6% mehr als im Jahr davor, wie Daten der Statistik Austria zeigen. Das erste eigene Auto ist dann fast immer ein gebrauchtes, hat eine Umfrage vom Anzeigenportal Willhaben ergeben. Details von Conny Diebald.
29: 9 von 10 Befragten halten demnach ein gebrauchtes Auto für das passende Einstiegsfahrzeug. Finanziert wird das erste Auto überwiegend durch Erspartes oder mit Hilfe der Eltern. Etwa ein Fünftel hat das Auto von den Eltern oder der Familie geschenkt bekommen. Nur 5% haben einen Kredit für ein Auto aufgenommen. Warum der Führerschein trotz Teuerung und Klimaticket gefragt bleibt, wird recht klar beantwortet. Der Großteil will unabhängig von Öffis und anderen sein und spontan losfahren können.
28: Technisch bleibt das Einstiegsauto konventionell. 66% haben sich für ein Auto mit Schaltgetriebe ausgesprochen. Auch beim Antrieb liegen Benzin und Diesel noch weit voran. Wegen der Hitze und der Trockenheit waren die Pegelstände der Donau im Sommer extrem niedrig. Das hat auch den Güterverkehr im Juli und August massiv einbrechen lassen, um fast 60%. Besonders markant war der Einbruch im August. Hier waren es um 3/4 weniger Transporte auf der Donau als noch im August des Vorjahres.
29: Italiens Ministerpräsidentin Giorgia Meloni lässt ihre Stimme gegen KI-Klone und Deepfakes schützen. Dafür hat sie beim Amt der Europäischen Union für geistiges Eigentum den charakteristischen Klang ihrer Stimme als Marke eintragen lassen. Meloni hat einen Satz eingesprochen und als sprachliches Kennzeichen registrieren lassen. Das soll Missbrauch verhindern.
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27: Da zwickt es noch ein bisschen auf der A13 Brenner Autobahn Innsbruck Richtung Brenner. Von Steinach bis Gries verliert ihr noch 15 Minuten aktuell. Staus und Blitzer jederzeit melden 0512 20 80 85. Vielen Dank und gute Fahrt.

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16: Es ist gleich 7:35. Hier ist das Tirolwetter bei Live-Radio mit Nora Nöckler. In der Nacht bildet sich Nebel, der hält sich dann auch noch bis morgen Vormittag. Es bleibt aber trocken. Dazu wird es auch frisch. Die Temperaturen liegen in der Nacht bei 9 bis 4 Grad. Jetzt sind es noch 14 Grad in Innsbruck, in Telfs und in Breitenbach. Die Live-Radio-Vorschau zeigt, morgen Dienstag gibt es wieder viel Sonne mit bis zu 23 Grad. Übermorgen Mittwoch ganz ähnliches Spiel. Sonne gemixt mit Wolken und wieder warmen 23 Grad.
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17: Mit Beate Lehner. Die Tiroler Wälder werden immer wichtiger. Gleichzeitig wird ihre Pflege immer fordernder. Daran erinnert das Land zum Start in die Woche des Schutzwaldes. Tirol-Reporter Andi Laich.
18: Gut 40% der Tiroler Landesfläche sind bewaldet. Der Großteil dieser Waldfläche schützt Straßen, Siedlungen und andere Infrastruktur. Der Klimawandel setzt den Wäldern aber immer mehr zu. Hitze, Unwetter, Murren und Stürme werden mehr. Der Tiroler Schutzwald muss laufend gepflegt werden, damit er seine Funktion auch in Zukunft erfüllen kann. Unter anderem werden gezielt unterschiedliche Baumarten gepflanzt, weil Mischwälder deutlich robuster sind.
17: Bei einem Unfall in Kundl wird heute früh ein 15-Jähriger schwer verletzt. Der Mopedfahrer und ein Auto krachen gegen 7 Uhr früh frontal zusammen. Warum ist noch nicht klar. Der 15-Jährige muss schwer verletzt ins Krankenhaus Kufstein gebracht werden. Der Autofahrer kommt mit dem Schock davon. Und in 3 Wochen starten bereits die Herbstferien. In Innsbruck bietet der Ferienzug wieder viele Events für Kinder in der Ferienzeit. Gleichzeitig soll so Eltern die Betreuung in den Ferien erleichtert werden. Das Programm ist ab sofort online auf ferienzug-innsbruck.at. Die Anmeldung beginnt dann in einer Woche. 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
16: Alles gut auf Tirols Straßen. Wenn ihr was seht, Staus und Blitzer bitte melden. 0512 20 80 85. Gute Fahrt.
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1: Der Elmauer Kaiserherbst. 4 Tage voller Programm im Ortskern von Elmau. Von Mittwoch bis Samstag gibt's Blasmusik, Frühschoppen, Bauernmarkt und vieles mehr. Alle Details auf wilderkaiser.info. Die Innsbrucker Herbstmesse. Von 7. bis 11. Oktober gibt's wieder Neues in Sachen Wohnen, Mode, Kulinarik und. Mehr dazu auf herbstmesse.info. Dem Krautinger auf der Spur. Diesen Freitag ab 11 gibt's am Steinerhof in Oberau Einblicke in Brennkunst, Führungen und Kostproben. Das alles im Rahmen eines Hoffestes. Mehr dazu unter wildschönau.com. Die Poxrocker Sisters im Komma in Wörgl. Diesen Freitag stellen sie mit Band ihr neues Album DNA vor. Ab 19.30 Uhr. Tickets gibt's bei Ö-Ticket. Und die Genusspromenade. Kommenden Samstag ab 12 Uhr im Familienpark Drachental in Oberau. Mit kulinarischen Schmankerln und Live-Musik. Mehr dazu unter wildschönau.com.
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0: Es ist genau 5:05. Hier ist das Tirolwetter bei Live-Radio mit Nora Nöckler. Es ist schon verbreitet trocken. Im Laufe des Abends verziehen sich die Wolken auch größtenteils. Nach Mitternacht wird es dann in einigen Tälern neblig. Die Temperaturen sinken da auf 9 bis 4 Grad. Aktuell messen wir in Innsbruck und in Tirol 14 Grad. In Kufstein sind es noch 15. Die Live-Radio-Vorschau. Morgen Dienstag ist es wieder trocken. Wir starten mit Nebel am Vormittag. Am Nachmittag gibt es dann Sonne und bis zu 23 Grad. Auch am Mittwoch erwischt man wieder viel Sonne. Dazu gibt es auch Föhn und 23 Grad.
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22: Mit Martina Steidl. Der Umbau in der SPÖ soll die Arbeit der Regierung nicht beeinflussen. Das haben die Koalitionspartner ÖVP und NEOS heute klargestellt. Auch der Zeitplan der Reformpartnerschaft bleibt vorerst bestehen. Am Mittwoch kommen die drei Parteichefs mit Vertretern von Ländern und Gemeinde- und Städtebund zusammen. Sie besprechen den Zwischenstand der Verhandlungen für eine größere Verwaltungsreform. Die EU will Tempo bei der Erweiterung machen. Morgen werden die lange erwarteten Vorschläge der EU-Kommission präsentiert. Die am weitesten fortgeschrittenen Kandidaten sollen schrittweise Zugang zum EU-Binnenmarkt bekommen. Am weitesten ist derzeit Montenegro. Das Land will bis 2028 EU-Mitglied sein. Albanien gilt als der zweite Frontrunner auf dem Weg der 6 Westbalkanländer in die EU und will bis 2030 beitreten. Italienische Behörden haben im sizilianischen Hafen Pozzallo einen illegalen Tiertransport gestoppt. Ein Mann wollte 300 Schildkröten und 77 Papageien mit einer Fähre nach Malta bringen. Die Tiere waren alle in kleine Boxen gepfercht. Sie werden jetzt in einer Zuchtstation versorgt. Der gebürtige Wiener Elias Hirschl ist bei der Verleihung des Deutschen Buchpreises in Frankfurt heute leer ausgegangen. Gewonnen hat die Favoritin Shida Basia mit ihrem Buch Die Lücken. Der Preis ist mit 25.000 Euro dotiert. Der 32-jährige Hirschl hat noch eine weitere Chance auf eine große Auszeichnung, nämlich auf den österreichischen Buchpreis, der dann im November verliehen wird.
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0: Es geht staufrei in die Nacht hinein. Gute Fahrt!

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